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1: Alle Menschen sind frei und gleich an Würde und Rechten geboren. Mit diesen Worten beginnt die Allgemeine Erklärung der Menschenrechte, wie sie am 10. Dezember 1948

0: daher RadiomacherInnen und Freundinnen ins Studio, um die 30 Artikel der Menschenrechte im Originaltext in ihrer jeweiligen Muttersprache einzulesen. 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
1: Resolution 217a-3 der Generalversammlung vom 10. Dezember 1948. Allgemeine Erklärung der Menschenrechte. Präambel. Da die Anerkennung der angeborenen Würde und der gleichen und unveräußerlichen Rechte aller Mitglieder der Gemeinschaft der Menschen die Grundlage von Freiheit, Gerechtigkeit und Frieden in der Welt bildet. Da die Nichtanerkennung und Verachtung der Menschenrechte zu Akten der Barbarei geführt haben, die das Gewissen der Menschheit mit Empörung erfüllen, und da verkündet worden ist, dass einer Welt, in der die Menschen Rede- und Glaubensfreiheit und Freiheit von Furcht und Not genießen, das höchste Streben des Menschen gilt. Da es notwendig ist, die Menschenrechte durch die Herrschaft des Rechtes zu schützen, damit der Mensch nicht gezwungen wird, als letztes Mittel zum Aufstand gegen Tyrannei und Unterdrückung zu greifen. Da es notwendig ist, die Entwicklung freundschaftlicher Beziehungen zwischen den Nationen zu fördern. Da die Völker der Vereinten Nationen in der Charta ihren Glauben an die grundlegenden Menschenrechte, an die Würde und den Wert der menschlichen Person und an die Gleichberechtigung von Mann und Frau erneut bekräftigt und beschlossen haben, den sozialen Fortschritt und bessere Lebensbedingungen in größerer Freiheit zu fördern. Da die Mitgliedstaaten sich verpflichtet haben, in Zusammenarbeit mit den Vereinten Nationen auf die allgemeine Achtung und Einhaltung der Menschenrechte und Grundfreiheiten hinzuwirken. Da ein gemeinsames Verständnis dieser Rechte und Freiheiten von größter Wichtigkeit für die volle Erfüllung dieser Verpflichtung ist, verkündet die Generalversammlung diese allgemeine Erklärung der Menschenrechte als das von allen Völkern und Nationen zu erreichende gemeinsame Ideal. Damit jeder Einzelne und alle Organe der Gesellschaft sich diese Erklärung stets gegenwärtig halten und sich bemühen, durch Unterricht und Erziehung die Achtung vor diesen Rechten und Freiheiten zu fördern und durch fortschreitende nationale und internationale Maßnahmen ihre allgemeine und tatsächliche Anerkennung und Einhaltung durch die Bevölkerung der Mitgliedstaaten selbst, wie auch durch die Bevölkerung der ihrer Hoheitsgewalt unterstehenden Gebiete zu gewährleisten.
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1: Artikel 1. Alle Menschen sind frei und gleich an Würde und Rechten geboren. Sie sind mit Vernunft und Gewissen begabt und sollen einander im Geiste der Brüderlichkeit begegnen. Artikel 2. Jeder hat Anspruch auf alle in dieser Erklärung verkündeten Rechte und Freiheiten, ohne irgendeinen Unterschied, etwa nach Rasse, Hautfarbe, Geschlecht, Sprache, Religion, politischer oder sonstiger Anschauung, nationaler oder sozialer Herkunft, Vermögen, Geburt oder sonstigen Stand. Des Weiteren darf kein Unterschied gemacht werden aufgrund der politischen, rechtlichen oder internationalen Stellung des Landes oder Gebietes, dem eine Person angehört, gleichgültig, ob dieses unabhängig ist, unter Treuhandschaft steht, keine Selbstregierung besitzt oder sonst in seiner Souveränität eingeschränkt ist. Artikel 3. Jeder hat das Recht auf Leben, Freiheit und Sicherheit der Person. Artikel 4. Niemand darf in Sklaverei oder Leibeigenschaft gehalten werden. Sklaverei und Sklavenhandel in allen ihren Formen sind verboten. Artikel 5. Niemand darf der Folter oder grausamer, unmenschlicher oder erniedrigender Behandlung oder Strafe unterworfen werden. Artikel 6. Jeder hat das Recht, überall als rechtsfähig anerkannt zu werden. Artikel 7. Alle Menschen sind vor dem Gesetz gleich und haben ohne Unterschied Anspruch auf gleichen Schutz durch das Gesetz. alle

0: haben Anspruch auf gleichen Schutz gegen jede Diskriminierung, die gegen diese Erklärung verstößt und gegen jede Aufhetzung zu einer derartigen Diskriminierung. Artikel 8. Jeder hat Anspruch auf einen wirksamen Rechtsbehelf bei den zuständigen innerstaatlichen Gerichten gegen Handlungen, durch die seine ihm nach der Verfassung oder nach dem Gesetz zustehenden Grundrechte verletzt werden. Artikel 9. Niemand darf willkürlich festgenommen, in Haft gehalten oder des Landes verwiesen werden. Artikel 10. Jeder hat bei der Feststellung seiner Rechte und Pflichten sowie bei einer gegen ihn erhobenen strafrechtlichen Beschuldigung in voller Gleichheit Anspruch auf ein gerechtes und öffentliches Verfahren vor einem unabhängigen und unparteiischen Gericht. Artikel 11. Erstens. Jeder, der einer strafbaren Handlung beschuldigt wird, hat das Recht, als unschuldig zu gelten, solange seine Schuld nicht in einem öffentlichen Verfahren, in dem er alle für seine Verteidigung notwendigen Garantien gehabt hat, gemäß dem Gesetz nachgewiesen ist. Zweitens. Niemand darf wegen einer Handlung oder Unterlassung verurteilt werden, die zur Zeit ihrer Begehung nach innerstaatlichem oder internationalem Recht nicht strafbar war. Ebenso darf keine schwerere Strafe als die zum Zeitpunkt der Begehung der strafbaren Handlung angedrohte Strafe verhängt werden. Artikel 12. Niemand darf willkürlichen Eingriffen in sein Privatleben, seine Familie, seine Wohnung und seinem Schriftverkehr oder Beeinträchtigung seiner Ehre und seines Rufes ausgesetzt werden. Jeder hat Anspruch auf rechtlichen Schutz gegen solche Eingriffe oder Beeinträchtigungen. Artikel 13. Erstens. Jeder hat das Recht, sich innerhalb eines Staates frei zu bewegen und seinen Aufenthaltsort frei zu wählen. Zweitens. Jeder hat das Recht, jedes Land einschließlich seines eigenen zu verlassen und in sein Land zurückzukehren. Artikel 14. Erstens. Jeder hat das Recht, in anderen Ländern vor Verfolgung Asyl zu suchen und zu genießen. Zweitens. Dieses Recht kann nicht in Anspruch genommen werden, im Falle einer Strafverfolgung, die tatsächlich aufgrund von Verbrechen nicht politischer Art oder aufgrund von Handlungen erfolgt, die gegen die Ziele und Grundsätze der Vereinten Nationen verstoßen. Artikel 15. Erstens. Jeder hat das Recht auf eine Staatsangehörigkeit. Zweitens. Niemand darf seine Staatsangehörigkeit willkürlich entzogen noch das Recht versagt werden, seine Staatsangehörigkeit zu wechseln. Artikel 16. Erstens. Heiratsfähige Männer und Frauen haben ohne jede Beschränkung aufgrund der Rasse, der Staatsangehörigkeit oder der Religion das Recht zu heiraten und eine Familie zu gründen. Sie haben bei der Eheschließung, während der Ehe und bei deren Auflösung gleiche Rechte. Zweitens. Eine Ehe darf nur bei freier und uneingeschränkter Willenseignung der künftigen Ehegatten geschlossen werden. Drittens. Die Familie ist die natürliche Grundeinheit der Gesellschaft und hat Anspruch auf Schutz durch Gesellschaft und Staat. Artikel 17. Erstens. Jeder hat das Recht, sowohl allein als auch in Gemeinschaft mit anderen Eigentum innezuhaben. Zweitens. Niemand darf willkürlich seines Eigentums beraubt werden. Artikel 18. Jeder hat das Recht auf Gedanken-, Gewissens- und Religionsfreiheit. Dieses Recht schließt die Freiheit ein, seine Religion oder seine Weltanschauung zu wechseln, sowie die Freiheit, seine Religion oder seine Weltanschauung allein oder in Gemeinschaft mit anderen, öffentlich oder privat durch Lehre, Ausübung, Gottesdienst und Kulthandlungen zu bekennen. Artikel 19. Jeder hat das Recht auf Meinungsfreiheit und freie Meinungsäußerung. Dieses Recht schließt die Freiheit ein, Meinungen ungehindert anzuhängen, sowie über Medien jeder Art und ohne Rücksicht auf Grenzen Informationen und Gedankengut zu suchen, zu empfangen und zu verbreiten. Artikel 20. Erstens. Alle Menschen haben das Recht, sich friedlich zu versammeln und zu Vereinigungen zusammenzuschließen. Zweitens. Niemand darf gezwungen werden, einer Vereinigung anzugehören. Artikel 21. Erstens. Jeder hat das Recht, an der Gestaltung der öffentlichen Angelegenheiten seines Landes unmittelbar oder durch frei gewählte Vertreter mitzuwirken. Zweitens. Jeder hat das Recht auf gleichen Zugang zu öffentlichen Ämtern in seinem Lande. Drittens. Der Wille des Volkes bildet die Grundlage für die Autorität der öffentlichen Gewalt. Dieser Wille muss durch regelmäßige, unverfälschte, allgemeine und gleiche Wahlen mit geheimer Stimmabgabe oder einem gleichwertigen, freien Wahlverfahren zum Ausdruck kommen. Artikel 22. Jeder hat als Mitglied der Gesellschaft das Recht auf soziale Sicherheit und Anspruch darauf, durch innerstaatliche Maßnahmen und internationale Zusammenarbeit sowie unter Berücksichtigung der Organisation und der Mittel jedes Staates in den Genuss der wirtschaftlichen, sozialen und kulturellen Rechte zu gelangen, die für seine Würde und die freie Entwicklung seiner Persönlichkeit unentbehrlich sind. Artikel 23. Erstens. Jeder hat das Recht auf Arbeit, auf freie Berufswahl, auf gerechte und befriedigende Arbeitsbedingungen sowie auf Schutz vor Arbeitslosigkeit. Zweitens. Jeder, ohne Unterschied, hat das Recht auf gleichen Lohn für gleiche Arbeit. Drittens. Jeder, der arbeitet, hat das Recht auf gerechte und befriedigende Entlohnung, die ihm und seiner Familie einer der menschlichen Würde entsprechende Existenz sichert, gegebenenfalls ergänzt durch andere soziale Schutzmaßnahmen. Viertens. Jeder hat das Recht, zum Schutze seiner Interessen Gewerkschaften zu bilden und solchen beizutreten. Artikel 24. Artikel 24. Jeder hat das Recht auf Erholung und Freizeit und insbesondere auf eine vernünftige Begrenzung der Arbeitszeit und regelmäßigen bezahlten Urlaub. Artikel 25. Erstens. Jeder hat das Recht auf einen Lebensstandard, der seine und seiner Familie Gesundheit und Wohl gewährleistet, einschließlich Nahrung, Kleidung, Wohnung, ärztliche Versorgung und notwendige soziale Leistungen, sowie das Recht auf Sicherheit im Falle von Arbeitslosigkeit, Krankheit, Invalidität oder Verwitwung, im Alter sowie bei anderwärtigen Verlust seiner Unterhaltsmittel durch unverschuldete Umstände. Zweitens. Mütter und Kinder haben Anspruch auf besondere Fürsorge und Unterstützung. Alle Kinder, eheliche wie außereheliche, genießen den gleichen sozialen Schutz. Artikel 26. Erstens. Jeder hat das Recht auf Bildung. Die Bildung ist unentgeltlich und zumindest der Grundschulunterricht und die grundlegende Bildung. Der Grundschulunterricht ist obligatorisch. Fach- und Berufsschulunterricht müssen allgemein verfügbar gemacht werden und der Hochschulunterricht muss allen gleichermaßen entsprechend ihren Fähigkeiten offenstehen. Zweitens. Die Bildung muss auf die volle Entfaltung der menschlichen Persönlichkeit und auf die Stärkung der Achtung vor den Menschenrechten und Grundfreiheiten gerichtet sein. Sie muss zum Verständnis, Toleranz und Freundschaft zwischen allen Nationen und allen rassischen oder religiösen Gruppen beitragen und der Tätigkeit der Vereinten Nationen für die Wahrung des Friedens förderlich sein. Drittens. Die Eltern haben ein vorrangiges Recht, die Art der Bildung zu wählen, die ihren Kindern zuteil werden soll. Artikel 27. Erstens. Jeder hat das Recht, am kulturellen Leben der Gemeinschaft frei teilzunehmen, sich an den Künsten zu erfreuen und am wissenschaftlichen Fortschritt und dessen Errungenschaften teilzuhaben. Zweitens. Jeder hat das Recht auf Schutz der geistigen und materiellen Interessen, die ihm als Urheber von Werken der Wissenschaft, Literatur oder Kunst erwachsen. Artikel 28. Jeder hat Anspruch auf eine soziale oder internationale Ordnung, in der die in dieser Erklärung verkündeten Rechte und Freiheiten voll verwirklicht werden können. Artikel 29. Erstens. Jeder hat Pflichten gegenüber der Gemeinschaft, in der allein die freie und volle Entfaltung seiner Persönlichkeit möglich ist. Zweitens. Jeder ist bei der Ausübung seiner Rechte und Freiheiten nur den Beschränkungen unterworfen, die das Gesetz ausschließlich zu dem Zweck vorsieht, die Anerkennung und Achtung der Rechte und Freiheiten anderer zu sichern und den gerechten Anforderungen der Moral, der öffentlichen Ordnung und des allgemeinen Wohls in einer demokratischen Gesellschaft zu genügen. Drittens. Diese Rechte und Freiheiten dürfen in keinem Fall zum Widerspruch zu den Zielen und Grundsätzen der Vereinten Nationen ausgeübt werden. Artikel 30. Keine Bestimmung dieser Erklärung darf dahin ausgelegt werden, dass sie für einen Staat, eine Gruppe oder eine Person irgendein Recht begründet, eine Tätigkeit auszuüben oder eine Handlung zu begehen, welche die Beseitigung der in dieser Erklärung verkündeten Rechte und Freiheiten zum Ziel hat.
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Herzlich willkommen zur 38. Folge von Taking Roads. Heute, 6 Tage vor Weihnachten, geht es um Soulmusik. Und zwar deshalb, weil Soulmusik Themen auf eine Weise verhandelt, wie auch wir es reichlich aus eigener Erfahrung kennen. Und weil es kaum eine Musik gibt, die sich so sehr um Frieden bemüht wie sie, auf allen Ebenen, der persönlichen, gesellschaftspolitischen, wirtschaftlichen und kriegerischen. Außerdem nimmt sie den historischen Kontext ernst, in dem sie entsteht, und die Menschen, an die sie sich richtet. Die Sendung trägt den Titel Soulsville. Am Mikrofon begrüßt sie Rupert Heim.

Soulsville von Isaac Hayes aus dem Soundtrack des stilprägenden Blaxploitation-Films Shaft 1972. Isaac Hayes beschreibt darin mit wenigen Worten: The Hood, the Projects, the Slums, the Ghetto, they are one and the same. Den Erfahrungskontext des Großteils der afroamerikanischen Bevölkerung und gibt ihm mit einem Begriff eine neue Bedeutung. And I call it Soulsville. 1964 veröffentlicht Dionne Warwick Walk On By. Unter den Fittichen von Burt Bacharach trägt sie ab 1963 wesentlich zum Harmonie- und Popformat der 60er Jahre bei. Wie viele andere besingt sie in Walk On By das Elend einer Trennung, tut das in Begleitung eines luftigen Arrangements aber auf eine Weise, dass daraus eine Lebenserkenntnis wird. Walk On By von Dionne Warwick.

Diane Warwick 1964 mit dem Song Walk On By von ihrem dritten Album Make Way for Diane Warwick. 3 Jahre später greift Otis Redding den gleichen Grundrhythmus im Song Sitting on the Dock of the Bay auf. Er schreibt ihn auf einem Hausboot bei San Francisco und nimmt ihn Anfang Dezember auf. Im Finale pfeift er eine fröhliche kleine Melodie und lässt die Leichtigkeit von Walk On By weit hinter sich. Seine Veröffentlichung erlebt er nicht mehr, denn Otis Redding, Autor von Songs wie Mr. Pitiful, I've Been Loving You Too Long To Stop Now, Respect oder Tramp, stirbt am 10. Dezember 1967 bei einem Flugzeugabsturz auf dem Weg nach Madison, Wisconsin. 1989 samplen die Hip-Hop-Pioniere De La Soul die Pfeif-Melodie für ihren Song I Know. 1998 wird Sitting on the Dock of the Bay in die Grammy Hall of Fame aufgenommen.

Sitting on the Dock of the Bay von Otis Redding. Das Frauenquartett The Sweet Inspirations geht im gleichen Jahr in der gleichen Tonart an den Start und liefert gleich mit der dritten Single-Auskoppelung Sweet Inspiration vom gleichnamigen Debütalbum das beste Argument für die Charts. Was, nebenbei gesagt, in der von Weißen dominierten Unterhaltungsbranche immer ein Kriterium für Anerkennung der eigenen Leistung ist. Sweet Inspiration von The Sweet Inspirations.

The Sweet Inspirations 1968 mit Sweet Inspiration. Ein fester Bestandteil der Unterhaltungsbranche in den 60er Jahren ist Little Stevie Wonder. The 12-Year-Old Genius liefert bereits als Heranwachsender Hits am laufenden Band, bis er nach 10 Jahren genug davon hat und sich mehr und mehr auf die eigenen Ansprüche konzentriert. Inmitten einer Handvoll hochwertiger Alben erscheint 1973 Inner Visions, auf dem er das breite Spektrum zwischen Spiritualität und Ghetto-Realität abdeckt. Selbst dem Alleswisser begegnet er am Ende des Albums mit abgeklärter Gelassenheit. He is Mr. Know-It-All.

Stevie Wonder mit "His Mr. Know-It-All" vom Album Inner Visions aus dem Jahr 1973. Ein Blick voraus ins Jahr 2008 zeigt, dass sich bestimmte Sounds aus dieser Zeit nicht nur halten, sondern durch die Entwicklungen im Hip-Hop sogar ein Revival erleben. Das Zauberwort heißt analog. Amir Questler Thompson von der Hip-Hop-Band The Roots wächst mit den frühen Soul-Alben von Al Green auf und übernimmt deren staubtrockenen, aber unglaublich groovenden Drum-Sound. Als Drummer und Produzent prägt er damit den über die Jahre weich gewordenen Sound Al Greens auf dessen letzten Album Lay It Down und versetzt ihn damit in seine Glanzzeit zwischen 1971 und 1973 zurück. Der Lohn dafür ist eine Billboard Top Ten Platzierung. Die erste seit 1973. Too much? Keineswegs.

Too Much von Al Green aus dem Farewell-Album Lay Down 2008. Der trockene Rhythm and Blues Sound und die Laid-Back 4 Viertel finden sich selbstverständlich auch im New Orleans der 60er Jahre, vor allem in den Alan Toussaint-Produktionen mit den Meters als Studioband. Aus dieser Werkstatt kommt das Original von Get Out of My Life, Woman, das Lee Dorsey 1966 herausbringt. Auch diesen Drum-Sound verwenden, wen wundert's, De La Soul für den Song I Know 23 Jahre später.

Lee Dorsey, 1966, unter den Fittichen von Alan Toussaint und den Meters mit Get Out of My Life, Woman. Was des einen Leid, ist der anderen Ernst, könnte man sagen. Fast am anderen Ende des Highway 61 in Chicago, veröffentlicht 1964 Mitty Collier auf dem Label Jazz die Single I Had a Talk with My Man. Ihr geht es um den Erhalt der Beziehung. In einem Gespräch, das die ganze Nacht dauert, bringt sie ihn dazu, sich auf den Kern ihres Zusammenseins zu besinnen.

mit Dikalia mit I Had a Talk with My Man aus dem Jahr 1964. Der Song liefert in O.V. Wright's Eight Men, Four Women den Ausgangspunkt für eine gemischtrassige Liebe. Die acht Männer und vier Frauen bilden eine Gerichtsjury, die befindet, dass eine Liebe, die die Rassengrenzen überschreitet, ein Verbrechen vor dem Staat sei. Der persönlich intime Ansatz wird zum Hinweis darauf, wie tief Diskriminierung ins Privatleben eindringt. Eight Men, Four Women von O.V. Wright, einem der großen übersehenen Künstler des Stax-Labels.

O.V. Wright, 1967 mit Eight Men, Four Women. Klar, dass die weißen Songschreiber im Soul-Revival der Nullerjahre diese Dimension mit berücksichtigen. Im folgenden Fall ist das Elvis Costello, der um die Jahrtausendwende den Titel The Judgment schreibt, den er direkt auf Solomon Burke zuschneidet. Für den Musikerproduzenten Joe Henry, der mit weiteren Songs gleicher Bestimmung von Bob Dylan, Tom Waits, Van Morrison, Brian Wilson und Nick Lowe am Anfang der Nullerjahre aufbricht, um einen der großen Rhythm and Blues Sänger der 60er, 70er und 80er Jahre aus der Versenkung seines Pastorendaseins in einem kleinen Südstaatennest zu holen. Welche Inbrunst damit wiedergewonnen wird? The Judgment von Solomon Burke.

Der große Reverend Solomon Burke und The Judgment vom 2002er Album Don't Give Up on Me. Im Verlauf der 60er durchschauen die Soul-Interpreten sprachlich zunehmend die Verhältnisse und entwickeln eine eigene Metaphorik. The Fantastic Four aus Detroit, Michigan thematisieren das Leben auf ihrer ersten Single The Whole World is a Stage als Bühnendrama in drei Akten. Die Ausgangslage ist ein gebrochenes Herz. The stage is set, the curtain goes up, the scene is a broken heart, das im zweiten Akt Klarheit erlangt. 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

The Whole World is a Stage, 1967 von The Fantastic Four. Die klarste Sprache findet 1969 Curtis Mayfield auf seinem letzten Album mit den Impressions, The Young Mott's Forgotten Story. Im Song Choice of Colors eröffnet er den Brothers die Möglichkeit, zwischen den Hautfarben wählen zu können. Scheinbar beiläufig bettet er in der Mitte des Songs die melodische Phrase von We Shall Overcome im sprachlich veränderten Kontext von But We Shall Overcome Our Beliefs Someday. Damit bricht Curtis Mayfield den Protestsong der Bürgerrechtsbewegung auf eine persönliche Ebene herunter. Er erkennt darin eine notwendige Voraussetzung für gesellschaftliche Veränderungen und stellt sich auf diese Weise in den Dienst der Friedensarbeit. Choice of Colors von den Impressions.

Choice of Colors aus dem für die Popgeschichte wichtigen Jahr 1969 von The Impressions. Einer der Ecksteine in der Soulmusik ist A Change Is Gonna Come. Er wird von Sam Cooke 1964 auf dem Album Ain't That Good News im Jahr seiner Ermordung veröffentlicht. Hier zieht Sam Cooke alles zusammen, was im Soul wichtig ist. Seine tiefe Verwurzelung im Gospel, ein großes Arrangement, der Bezug zur historischen Realität und die feste Überzeugung, dass sie sich bald grundlegend verändern wird. Sam Cooke wird zu diesem Song von Bob Dylans Blowing in the Wind inspiriert. Ihn überrascht die präzise Darstellung der Ignoranz der weißen Bevölkerung, ihren afroamerikanischen Mitbürgern gegenüber, die, obwohl Nachbarn, in einer gänzlich anderen Welt leben als sie selbst. Sam Cooke antwortet auf Zeilen wie "And how many years can some people exist before they're allowed to be free?" mit seiner Lebensgeschichte und beginnt ganz am Anfang. "I was born by the river in a little tent." A Change Is Gonna Come von Sam Cooke.

A Change Is Gonna Come aus dem 1964 erschienenen Album Ain't That Good News von Sam Cooke. Nach Jahren der Krise und des existenziellen Ringens, ausgelöst durch die Erfahrungen seines Bruders Frankie im Vietnamkrieg, greift Marvin Gaye 1973 den Optimismus von A Change Is Gonna Come auf und veröffentlicht Let's Get It On. Darauf schöpft er neuen Mut, ohne den gewonnenen Blick für die Realität zu verschließen. Let's get it on.

0: Let's Get It On, 1973 aus dem gleichnamigen Album von Marvin Gaye. Abschließend kommt noch einmal Solomon Burke zu Wort mit einem Song von jemandem, der es auch wissen muss, Tom Waits. In souveräner Manier erzählt da Solomon Burke, dass er dem Präsident die Hand geschüttelt hätte und dem Papst in Rom und dass sie ihm gesagt hätten, Geld sei nicht wichtig, denn always keep a diamond in your mind. Und wer könnte das überzeugender vortragen als der Reverend? Diamond in Your Mind von Solomon Burke.
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0: Diamond in Your Mind von Solomon Bergs 2002er Album Don't Give Up On Me. Das war der letzte Song der heutigen Sendung Soulsville. Vielen Dank, dass Sie mit dabei waren. Am Mikrofon verabschiedet sich Rupert Heim.
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1: Hallo und herzlich willkommen auf Freirad, dem freien Radio Innsbruck, zur Sendereihe Be Digital.
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1: Freiheit ist kein Feature,
2: sondern ein Grundrecht.
1: Es begrüßt euch heute wieder Felix
2: und Carmen.
1: Heute ist unser Schwerpunkt das Thema Smart Home. Wie smart sind Smart Homes?
2: Sind Smart Homes überhaupt smart? Also was bedeutet smart? Es kommt ja aus dem Englischsprachigen und smart wird übersetzt mit dem Wort klug. Und kann ein Zuhause eigentlich klug sein?
1: Also wenn ich jetzt mir mein Zuhause anschaue, dann denke ich mal so an die klassischen klugen Gerätschaften, die da so in der Wohnung sind. Das ist so die Waschmaschine, die Spülmaschine, die Kaffeemaschine. Aber ich glaube, das geht ja schon ein bisschen drüber hinaus, denke ich mal, der Begriff Smart Home.
2: Ja, ich würde da ja einfach mal Wikipedia zu Rate ziehen. Immerhin haben wir ja auch schon eine eigene Folge zu Wikipedia und Wikimedia gemacht. Also quasi offener Zugang zu offenem Wissen. Wer die Folge noch nicht gehört hat, gibt es natürlich auch zum Nachhören. Und auf Wikipedia steht, Smart Home ist ein Oberbegriff für technische Verfahren und Systeme zur Gebäudeautomation in Wohnräumen und Häusern, in deren Mittelpunkt eine Erhöhung von Wohn- und Lebensqualität, Sicherheit und effizienter Energienutzung auf Basis vernetzter und fernsteuerbarer Geräte und Installationen sowie automatisierbare Abläufe steht. Wenn das nicht eine sehr komplizierte, lange Satzstellung ist. Aber soweit ich das verstehe, heißt eben Smart Home, dass ich steuerbare Geräte habe, die eben einem bestimmten Zweck dienen sollen. Aber ich habe da auch ein Interview natürlich geführt. Und zwar habe ich mit einem App-Programmierer gesprochen, der seit einigen Jahren schon im IT-Bereich arbeitet.

0: man Smart Home in Berührung kommen.
1: Wie würdest du den Begriff Smart Home erklären?
0: Im Grunde würde ich sowas sagen, wie es geht darum, dass das eigene Zuhause, das kann im privaten Bereich sein oder Arbeitsstätte, mehr wie Akteur ins tägliche Leben eingebunden wird. Es kommen mehrere Gründe oder mehrere Bedürfnisse um, die das decken kann. Zeitersparnisse, Kostenersparnisse, Interesse am Basteln im Privaten vor allem, Überwachen von Geschäftsprozessen zum Beispiel. Aber im Grunde geht es meistens um Digitalisierung im Sinne von, man verbindet mehrere Einzelelemente, die auf irgendeine Art Daten produzieren und verknüpft die miteinander, um entweder eine Art von Monitoring zu machen, also, oder Überwachung im Sinne von Monitoring, also nur das Zuschauen, und zur Automatisierung von Abläufen.
1: Was mir sofort einfällt zum Thema Smart Home ist ja ein Beispiel, wie es vielleicht viele kennen, auch bekannt unter einem gewissen Namen, also auch eine Marke, aber wir nehmen das jetzt mal exemplarisch her, das wäre Alexa. Das ist, glaube ich, so, wenn man über Smart Homes redet, für viele Menschen die Vorstellung, das zählt da dazu. Würdest du das auch so sehen?
0: Es kommt darauf an, was man mit Alexa meint. Wenn es gewissermaßen der Sprach-Chatbot ist, dann ist nur ein Teil davon oder eine mögliche oder eine Interaktionsmöglichkeit mit dem Gesamtsystem. Aber es ist nicht das Gesamtsystem an und für sich. Beim Anbieter intern wird es vermutlich anders gehandelt werden, da wird es eher wie eine Art Ökosystem verstanden werden. Das ist nur die Interaktionsmöglichkeit, die dem Kunden zur Verfügung gestellt wird, aber dahinter ist ja die ganze, sagen wir, Logistik, wie man ihm Geld entlocken kann.
1: Also das Thema Smart Home ist ja insofern bei dieser Ausgabe unter der Fragestellung, wie smart sind Smart Homes? Weil smart ist ja quasi eigentlich, wenn man es übersetzt, Begriff von klug im Deutschen. Siehst du das so? Sind quasi Anwendungen in diesem Smart Home Bereich klug?
0: Ich habe ja vorher gesagt, das Zuhause, das Zeug gewissermaßen, wird sowas wie Akteur im täglichen Leben. Insofern verhält sich bei Smart Homes nicht recht viel anders als bei Mitmenschen. Ja. Nicht alle sind klug und manche, sagen wir, sie verursachen Probleme und andere helfen da weiter. Also so der Ansatz, wenn es gut funktioniert, ist, würde ich sagen, im Grunde sowas wie Partner oder Partnerin, den man so gern hätte. Der macht vielleicht die Rollos auf, um guten Morgen zu sagen, dass die Sonne da gleich ins Gesicht scheint, bevor der Wecker geht. Oder dass der Kaffee 5 Minuten, bevor du aufstehst, gebraut wird schon. Und dass du mit Vogelgezwitscher aufgeweckt wirst, weil Mittwoch hast du am liebsten Vogelgezwitscher und so Dinge. Also die so ein bisschen die Bürden des Alltags dir abnimmt und damit auch Zeit für was anderes freischaufelt. Wenn es nicht so gut funktioniert, dann fließen deine Daten irgendwo hin, die werden für Targeting in der Werbung verwendet oder Schlimmeres und du musst dauernd Probleme fixen, weil die Automatisierung nicht funktioniert, weil du hast geglaubt, du kannst Zeit sparen, also Beispiel Kaffeemaschine, aber dann gibt es die Zeitumstellung und dann macht es dann immer 1 Stunde zu früh und dann ist er kalt. Und du musst erst wieder rausfinden, wie du das im System umstellen kannst und so weiter und dann macht es da mehr Probleme und ist eher Last.
1: Also Smart Home mehr als System, als AkteurInnen, wo es sozusagen unterschiedliche gibt. Du hast jetzt eh schon ein paar genannt, zum Beispiel sowas wie Rollos oder Staubsauger, Roboter, Rasenmäherroboter, was es alles so gibt auf dieser Welt. Und die sind dann ja alle irgendwie auf eine Art und Weise gesteuert. Und das muss ja irgendwo zentral zusammenlaufen.
0: Am einfachsten ist, es gibt eine Steuerzentrale, die nimmt irgendwelche Daten entgegen, also im Sinne von Sensordaten, Feuchtigkeitsmessung, Temperaturmessung, ob eine Tür geschlossen ist, Bewegungssensoren, Kameradaten, Audiodaten und so weiter. Und die werden, sagen wir, diese Informationen werden auf irgendeine Art verknüpft, dass du was daraus ableiten kannst und damit willst du dann was bewirken. Einfachstes Beispiel. Du hast einen, ja, okay, so einfach ist natürlich viele Leute, mein Netzwerkdrucker, aber sagen wir, du hast einen Netzwerkdrucker, ja. Dein PC zeigt dir vielleicht nicht an, wie der Tintenfüllstand ist, wie wenn er über USB angeschlossen wäre. Dann wäre es gut, wenn das System periodisch nachschaut oder der Drucker sich irgendwo melden kann und sagt, hey, mein Tintenstand ist nur 12%. Und außerdem

0: Ich weiß genau, historisch gesehen, in 2 Wochen, da hast du das größte Druckaufkommen, weil Quartalsende in Firma oder Förderanträge müssen gestellt werden oder Skripten ausgedruckt auf der Uni und sowas. Deswegen warne die schon, wenn die Tinten nur noch ein Drittel gefüllt sind. So als Beispiel. Also man verknüpft mehrere Informationsquellen, versucht daraus was abzuleiten. Ja, und am Ende gibt es hoffentlich einen Benefit.
1: In dem Titel sozusagen geht es ja wirklich um dieses Smart Home. Also ich finde das auch diese betriebliche Perspektive interessant und da würde ich danach noch gerne dazu kommen. Aber bei diesem Home-Thema stellt sich mir dann die Frage, das ist ja das Zuhause, also da, wo ich sozusagen als Privatperson bin, also im Gegensatz zu vielleicht, wenn ich irgendwie im beruflichen Kontext wo bin. Ist es dann jetzt gerade im Kontext von Daten eigentlich eine sehr viel Intimität, die sozusagen da preisgibt an technischer Infrastruktur?
0: Je nachdem, welche Daten du, sag mal, sammelst und verwenden möchtest, ist nicht nur sehr intim, du bist praktisch nackt. Es wäre, als wärst du nackt zu Hause und du weißt nie, ob irgendjemand im Kleiderschrank auf dich wartet, den du nicht kennst. Und wo du nie mitkriegst, dass der überhaupt da ist. Potenziell, ja. Also speziell Audio- und Videoaufnahmen.
1: Hast du selber ein smartes Gerät at home?
0: Jein, wie du vorher Alexa gesagt hast und Siri und wie die alle heißen, die Produkte. Ja, praktisch jeder von uns hat das Smart Home. Smart Home ist entweder mit Google oder Apple verbunden oder mindestens. Da ist ein Instagram drauf, bla bla bla und was die Apps machen dürfen oder nicht und so weiter. Das heißt, wir haben im Grunde einen nicht stoppenden Lauschangriff. Potenziell, ja. Was die Anbieter mit den Daten machen oder nicht machen und ob das teilweise technisch abgeriegelt wird oder nicht. Ob Sachen nur auf Rückfrage gemacht werden, ob Rückfragen periodisch gemacht werden. Möchtest du Anwendung so und so immer noch die und die Berechtigung geben? Ist eine andere Frage. Im Grunde, Smartphone hat jeder. Es ist teilweise durchaus beabsichtigt, dadurch, dass es jeder hat, eignet sich als das zentrale Gerät, über die man mit dem System interagiert. Entweder über Sprachbefehle, was viele Leute angenehm finden, oder einfach nur über gewisse Darstellungen oder Visualisierung von Daten. Und ja, ich habe Geräte, aber ich persönlich bin immer sehr vorsichtig bei der Anschaffung. Also wenn ich mal eins anschaffe, dann suche ich immer speziell Geräte oder Produkte aus, für die es Open-Source-Lösungen gibt, wo man quasi. Also das Problem ist immer Cloud-Anbindung. Cloud ist ein anderer Name für den Computer, für jemand anderen. Ja, das klingt so, Cloud, was bedeutet das? Ominös, aber im Grunde ist der Computer für jemand anderen. Ob das 5 Computer sein oder einer, ist eigentlich egal, aber es liegt bei jemand anderem. Und wenn ich mir sowas zulege, dann schaue ich eigentlich ausnahmslos, dass ich das abdrehen kann oder abstellen kann. Und dann brauche ich aber irgendeine andere Softwarelösung, die die Steuerung übernehmen kann. Und da gibt es mehrere Open-Source-Lösungen, die ja am Fokus darauf legen, nicht nur das, die Software eingesehen werden kann, sondern dass die Daten eben lokal vorgehalten werden können und nicht irgendwo in einer Herstellercloud geschickt werden müssen.
1: Würdest du sagen, das ist etwas, was vielleicht eben nicht im IT-Bereich bewanderte Menschen auch machen könnten, wenn sie sich jetzt irgendwelche Geräte kaufen, zu schauen, gibt es da Open-Source-Lösungen, die da dann nutzen kann, anstatt der, die sozusagen von diesen AnbieterInnen zur Verfügung gestellt wird?
0: Ja und nein. Ich kenne kaum jemand, der das Interesse daran hat und das technische Verständnis schon mitbringt. Oder überhaupt, sagen wir, das Basis-Skillset, um sich das in einem vernünftigen Zeitraum anzueignen. Teilweise. Teilweise geht es extrem einfach. Es kommt immer darauf an, was man gegeneinander abwägt. Datensicherheit versus Komfort. Dann gibt es natürlich so Mittelschiene, Firmen, die ihre Produkte oder Dienstleistungen darauf aufbauen, dass sie was zur Verfügung stellen, wo du zum Beispiel nicht in einer größeren Hersteller-Cloud landest. Das heißt quasi in dem Fall die Softwarelösungen, die du privat verwenden kannst, also ohne fremde Hilfe nutzen kannst, selbst anbieten und vielleicht nur für den Service was verlangen.
1: Hast du den Eindruck, dass das dann auch teurere Produkte seien?
0: Na, also gar nicht. Ich finde es eher interessant, also im Sinne von der Total Cost of Ownership, wenn ich jetzt mal die ganzen Stunden, die ich teilweise in irgendwas rein investiert habe, und dann kaum brauche ich es. Also bin ich im Urlaub zum Beispiel, funktioniert es trotzdem nicht. Lass mal das mal weg, die verlorenen Arbeitsstunden. Ist eher so, dass es in ganz vielen Bereichen, wenn es wirklich mal ein gutes, nennen wir es Produkt, Open Source Produkt gibt, dass man damit billige Hardware verwenden kann. Zum einen länger nutzen, weil proprietäre Lösungen haben, kommt immer drauf, in welchem Preissegment, aber sagen wir, im niedrigen, mittleren Preissegment ist sehr häufig, nach ein paar Jahren gibt es einfach keine Unterstützung mehr. Oder den Hersteller gibt es nicht mehr, weil der Markt umkämpft ist oder weil sich die Marktlage generell geändert hat. Und dann sind das eigentlich wie so ein Briefbeschwerer. Für die, die noch wissen, was ein Briefbeschwerer ist und der Brief. Und insofern ist interessant, dass man viele Geräte, die eigentlich ja gerne auf dem Müll landen, ja, wenn wir bei uns in die Rosau fahren, dann sind wir ganze Container voll. Die können wunderbar noch für mehrere Jahre, für so Steuerungszentrale zum Beispiel herhalten, weil die Anforderungen nicht wirklich groß sind. Das heißt, wenn man weiß, was man will und wie man es machen könnte und interessiert dran ist und Zeit investieren möchte, dann hat man zum einen den möglichen Benefit, dass man unabhängiger ist, ein ruhiges Gewissen, wo Daten hinfließen oder nicht. Und zum anderen kann man auch Geld damit sparen.
1: Jetzt gerade am Beispiel von, weil das was ist, wo wir schon einmal drüber geredet haben, von einem Staubsaugerroboter. Was nimmt denn der für Daten von deinem Zuhause? Der scannt quasi deine Wohnung oder wie arbeitet so ein Gerät?
0: Das kommt ganz auf das Gerät drauf an. Da haben wir die Bandbreite zwischen, wenn du das vergleichst, das mit einem erwachsenen Person mit einem IQ von 60, aus welchen Gründen auch immer, und einem Geheimdienst für ein mittelgroßes Land. Ältere Technik verwendet vielleicht irgendwas, was auf Klang basiert, so eine Art Echolot, das bin ich mir jetzt nicht ganz sicher. Man kann auch Leseabtastungen machen, gewissermaßen. Und teilweise, oder jetzt auch die höherpreisigen Geräte, die verwenden mittlerweile eher wirkliche Kameras mit Bildanalyse und mit KI-Unterstützung. Also da gibt's sehr viel zwischen Brief, um das Beispiel zu bringen, ein Standardbrief oder Postkarte und dann ganzen Datencenter. Und weil du das vorher gefragt hast, welche Geräte habe ich, unter anderem habe ich mal ein Gerät, das war mehr zum Testen, mal einen kleinen Staubsaugerroboter gekauft. Einfach so, wie ist das, funktioniert das von einem Projekt, in dem Fall, weil ich glaube, es ist das einzige Projekt, das es zu der Reife gebracht hat. Da geht es genau darum, vor allem diese Staubsaugerroboter aus den Hersteller-Clouds rauszulösen, aber trotzdem gut nutzbar zu machen. Mit eigener Software. Und dann habe ich das in dem Preisbereich oder für das Geld, was ich bereit war auszugeben, nur um da mal reinzuschnuppern, habe ich nichts gefunden. Und dann habe ich eben ein Gerät genommen, was nicht unterstützt war. Und das hat eben so meinen Basteltrieb angetrieben. So, ja, lieber 50 Euro weniger ausgeben. In dem Fall waren es mehr gewesen. Aber 50 Euro weniger ausgeben und dafür 30 Stunden reinstecken, einfach um was zu lernen. Einfach aus der Freude am Scheitern. Sagen wir so. Und habe es dann irgendwann hinbekommen. Also im Grunde, weil ganz, ganz viele von den Geräten sind dieselben Geräte. Ja, du hast gewissermaßen einen Hersteller, der es vielleicht aufgrund von einer gewissen Spezifikation hergestellt hat. Der vertreibt es an 10 andere Firmen, die machen ein eigenes Logo drauf, verändern die Software ganz leicht oder binden eigene Cloud an, weil sie ein gewisses Businessmodell haben, wo es gerade darum geht, gewisse Daten zu sammeln und dann wieder weiter zu verkaufen und so weiter und so weiter. Aber es sind ähnlich wie bei Autos, ja. Volkswagen-Konzern hat, in dem Bereich nennt sich das Plattform. Und dann gibt's einen Golf davon, dann Skoda so und so, und dann Cupra vielleicht, weiß ich nicht, und früher, oder immer noch ein Seat. Es ist mehr oder weniger das gleiche Auto mit einem anderen Lippenstift drauf und einem anderen Logo, um andere Käuferschichten anzusprechen. Das heißt, ich habe mir schon was ausgesucht, was sehr verwandt ist. Und habe einfach geschaut, ob ich es auch ohne fremde Hilfe aufspielen kann, das System. Fehler gemacht, wie immer. Aber irgendwann ist es gegangen, ja. Also insofern war das Projekt sehr erfolgreich. Und jetzt ist das Gerät in der Ecke und sammelt Staub.
1: Also es kommt nicht aber zum Einsatz.
0: Aber das liegt dann an einem Zelt. Ich habe dann gemerkt, je nachdem, wie gut das Gerät ist, sie sind nicht so smart. Also meiner ist sowieso nicht smart, der war wirklich billig. Du musst teilweise dein Leben dann auch drauf anpassen. Du kannst nicht einfach eine Tasche nach dem Arbeitstag auf dem Boden liegen lassen, weil die Tasche hat einen Griff und da kann sich das Gerät drin verfangen. Und dann will ich ja nicht um 3 die Nacht geweckt werden, weil sich das Gerät nicht mehr loslösen kann. Und dann schreit, Akku, Akku leer. Zum Beispiel. Oder kleine Stadtwohnung. Man soll das Gerät putzen, ohne dass es stört, wenn man Homeoffice macht. Mehrmals die Woche. Ja, die Nacht ist keine gute Zeit, Tag ist keine gute Zeit und so weiter. Und speziell, also alles, was irgendwie mit Boden oder mit Hindernissen, sagen wir mit Hindernissen zu tun hat, ist ein Problem. Vor allem im niedrigeren Preissegment. Der Teppich ist zu leicht, fährt es drunter rein, weiß nicht mehr, wo es war. Ja, also verliert die Orientierung, findet die Ladestation immer sowas. Oder Türschwellen. Ja, wir haben zum Beispiel einen Raum in der Wohnung, der ist um 4-5 mm zu hoch. Das heißt, in 80% der Fälle wird das Gerät da stecken bleiben. Das bedeutet, ich kann es zwar automatisieren und super, meine Wohnung ist viel sauber, weil zweimal am Tag, wenn ich will, staubsaugt wird. Aber 8-mal die Woche muss ich mich mit dem Gerät beschäftigen, weil es irgendwo hängen bleibt. Es gibt bessere Geräte, es gibt weniger gute Geräte und so weiter. Es hat alles seine Tücken.
1: Nur ganz kurz, weil du das auch erwähnt hast mit dem Business-Bereich, würdest du sagen, da gibt es Sachen, die wirklich hilfreich sein für diese Kontexte?
0: Ja, auf alle Fälle. Also Beispiel gibt PV-Anlage. PV-Anlage ist Kosten-Nutzen-Rechnung und sehr, sehr lange Nutzungsdauer oder Betriebsdauer. Will ich wissen, wann amortisiert sich das? Lohnt sich die Investition? Wo muss ich Dinge abwägen? Wie groß soll das System sein? Kann ich es später noch erweitern, wenn ich den Bedarf habe oder verkleinern? Bringt mir Einspeisung ins System was, ja, um auszuloten, wie groß oder klein das System sein soll. Förderbeträge, wann gibt es die, was sind die Anforderungen, bla bla bla. Und dann auch im Betrieb funktioniert die Anlage so, wie man das vorgestellt hat. Also gibt es eine Korrelation zwischen meinen Erwartungen und dem, was dann tatsächlich passiert. Installationsfehler gibt es ständig und je nach Anbieter, den man gewählt hat, hat man später Probleme oder nicht Probleme oder sagen wir, er überwacht die Anlage im Sinne von, läuft sie wirtschaftlich optimal oder auch nicht. Das wäre so ein typischer. Oder ein Thema, wieso es für mich relevant war. Und gerade bei den Systemen und dann bei den größeren Systemen, die ja im kommerziellen Bereich eingesetzt werden, gibt es teilweise, glaube ich, sogar die Anforderung, dass es eine Cloud-Anbindung haben muss. Also es muss zumindest mit dem Netzbetreiber, glaube ich, ein Datenaustausch möglich sein, weil man kann nicht einfach Strom irgendwo ins Netz reinpressen oder zu viel rausnehmen, zu einem Zeitpunkt, wo es nicht ideal wäre. Oder wenn in der Nähe der Netzbetreiber irgendwelche Arbeiten durchführen muss, dann muss man sicherstellen können, dass ein Gerät abgeschaltet wird und nicht dann einfach Mitarbeiter in Gefahr bringt. So Dinge. Aber gerade, ich kann im Grunde das Steuerungssystem, was ich verwende, es ist eines, es gibt mehrere, muss man immer dazu sagen. Also wie es Autohersteller gibt, machen keine Schleichwerbung. Aber so ein Platz hier ist, das wäre Home Assistant. Und ich kann das genauso verwenden, um die PV-Anlage zu überwachen und mir genau schauen. Also nicht gerade auf welches Solarmodul wie viel Strom produziert, aber so ein kleiner Verband. Und dann ist die Sonneneinstrahlung und perspektivisch ist schon so angelegt, dass ich selber ohne Fremdhilfe mit den Daten, die ich da sammle, irgendwas anderes steuern könnte. Ohne, dass ich wieder ein proprietäres System brauche. Wann will ich eine Batterie aufladen, wann nicht. Also wann ist günstig, wann ist nicht günstig oder sinnvoll, eine Batterie aufzuladen. Oder wann stecke ich die Energie, also den Überschuss lieber in Warmwasser aufbereitet. So Dinge. Und sonst im Hotelbereich gibt es natürlich Lösungen, die sind nicht so smart. Ja, das ist ähnlich wie KI. Smart klingt gut, alles. Vieles hat schon vorher gegeben. Jetzt haben wir halt smart dazu.
1: Ich du hast ja jetzt einen spannenden Punkt gesagt, weil so die Begrifflichkeiten sind ja auch sehr interessant, eben dieses Smartphone, Smart Home, alles ist klug. Und dann aber gleichzeitig eben diese Entwicklungen zum Thema künstliche Intelligenzen. Sind die zwei Sachen per se miteinander verknüpft? Also quasi diese technischen Geräte, die als smart bezeichnet werden, mit künstlichen Intelligenzen.
0: Nein, sagen wir zumindest nicht auf der Konsumentenseite. Nicht zwangsläufig, aber es gibt gute Synergieeffekte, sagen wir so. Wie ich geschaut habe, welche Systeme ich für die PV-Anlage möchte, da gibt es vor allem chinesische Anbieter, die das Smart Home mit KI sehr stark verbinden. Also lassen wir jetzt mal weg, was KI ist und Soft und Hard und ob es nur LLM ist und wie kann es wirklich und denkt oder denkt es nicht. Und da geht es einfach um den Bereich so, habe ich ein System, das mehr oder weniger autonom Strompreis überwachen kann und den idealen Zeitpunkt entscheiden kann, wann soll ich den Strom einspeisen oder wann soll ich ihn für mich behalten. Wann soll die ein Auto, das über Wallbox angeschlossen ist, vielleicht als, also die Technik gibt es in Europa, glaube ich, ist noch nicht freigeben, dass man das machen darf. Aus mehreren Gründen. Dass man die Autobatterie als Heimspeicher, also als Batterie verwendet, dann lade ich es vielleicht ziehe es am Abend leer, um zu waschen, wenn ich nach der Arbeit heimkomme. Und, Fernseher und vielleicht habe ich Leute da und der Ofen muss 5 Stunden laufen und so weiter. Und in der Nacht, wo der Strom wieder günstig ist, dann hole ich mal wieder und lade das Auto wieder auf, dass ich am nächsten Tag in die Arbeit fahre. Und KI hilft natürlich, die Sachen zu automatisieren. Jetzt in dem Fall läuft die KI, die gehört dem Hersteller, die ist beim Hersteller. Will man vielleicht nicht. Aber allein die Begriffe Smart und KI, nein.
1: Wir sind eh schon ziemlich am Ende. Meine letzte Frage wäre, was würdest du Menschen, die uns jetzt zugehört haben, raten, wenn sie sich ein sogenanntes smartes Gerät kaufen wollen?
0: Meine persönliche Präferenz. Ich wäre immer sehr vorsichtig, wenn es das Gerät der Kamera hat oder ein Mikrofon. Aber bei egal welchem Gerät. Und bei Anschaffungen sollte man immer am Mitdenken, dass das gewisse Folgekosten verursacht. Also entweder an Zeit oder an Geld. Zum Beispiel im Discounter des Vertrauens gibt es ein Angebot für eine Woche von einem Staubsaugerroboter, der hat Kamera. Und da muss man nur eine App installieren und schnell ein Konto anlegen und bla bla bla bla bla. Und dann ist das im Haus. Und das ist super toll. Im Urlaub kann ich einfach zuschauen, wie der saugt und wie die Katze, die vielleicht allein daheim bleiben hat müssen. Oder machen wir es kürzer. Während ich in der Arbeit bin, kann ich ja zuschauen, was sie gerade macht. Und das kann ich verwenden, um super spannende Reels zu machen. Auf der Plattform des Vertrauens. Ich würde es nicht machen. Ganz einfach, die Daten landen in der Cloud. Und wie gesagt, Cloud ist ein anderes Wort für Computer von jemand anderem. Und das hat gewisse Implikationen, die ich nicht unterschätzen würde. Gerade bei sowas würde ich eher schauen, wenn ich das schon haben will, kenne ich jemanden, der mir behilflich sein kann? Also es kann eine Firma sein oder ein Privatbereich. Oder will ich mir das Wissen selber aneignen oder das Know-how, um zu verhindern, dass die Daten irgendwo hinfließen, wo ich das nicht haben will. Das wäre meine Grundempfehlung.
1: Ja, da haben wir jetzt mein Gespräch mit Armin gehört, der eben der Satz, der mir oder diese Wortkombi, die mir am meisten hängen geblieben ist, war sicher das Thema Cloud ist ein anderes Wort für Computer von jemand anderem. Felix, was hast du denn für einen Gesprächspartner gefunden?
2: Ja, ich musste mich ja auch erstmal ein bisschen schlau machen im Bereich Smart Home. Genau, ich bin dann auf Oliver Kluth gestoßen. Er ist, also ich habe ihn über YouTube gefunden. Er beschäftigt sich schon seit Jahren jetzt mit Smart Home. Hat auch ein Buch geschrieben. Genau, von meiner Seite würde ich jetzt auch gleich mal einsteigen und mal reinhören, was uns Olli zu erzählen hat. Wie kann ich mir jetzt zum Beispiel so ein Zuhause bei dir vorstellen? Sperrst du selber noch die Tür auf, betätigst einen Lichtschalter oder wie sieht bei dir das Zuhause aus?
3: Du hast schon sehr schöne Beispiel und konkrete Beispielfragen genannt. Also die Haustür zum Beispiel ist bei uns so eine Sache, die bleibt analog dumm, wenn man es so formulieren will, weil das bei mir auch so eine Prämisse ist, die einfach, das also kann man frei entscheiden, da gibt es auch Lösungen für, überhaupt keine Frage, gibt es auch gute Lösungen für, aber bei mir ist so, dass ich wirklich auch die Sicherheit und den Schutz schon auch sehr als sehr hohes Gut ansehe. Und deswegen für mich so die Haustür einfach so ein bisschen das Ding ist, wo ich sage, nee, das möchte ich selbst wirklich mit dem klassischen Key oder Schlüssel in der Hand haben, im wahrsten Sinne des Wortes, wer da reinkommt und wer da nicht reinkommt. Kann man auch auf und runter definieren und diskutieren, dass das im Zweifelsfall vielleicht sogar unsicherer ist, weil wenn der Schlüssel beim Einkaufen gehen verloren geht und man weiß, wo ich wohne, dann kommt jeder rein, während mein Fingerabdruck, wo ja viele dieser smarten Schlösser mitarbeiten, den kannst du nicht so einfach kopieren. Zeitgleich denke ich aber andersrum wiederum so ein bisschen ist es halt gerade bei diesem Thema, wir reden immer über vernetzte Geräte, ne? Also alles, was irgendwo smart ist oder diesen heute sehr schnell auch dieses Label smart bekommt, muss halt kommunizieren können. Und was kommunizieren kann, hat halt auch einen größeren Angriffsfaktor, wenn man so möchte. Also der Vektor, dass da auf einmal andere Böses mit tun können, ist ein ganz anderer, als wenn du deinen normalen, dummen Lichtschalter hast. Da kann keiner wirklich was Böses mit machen. Wenn er aber smart ist, wäre das theoretisch möglich. Weshalb ich bei der Haustür ganz konkret tatsächlich das manuell habe. Vieles andere ist immer so ein bisschen auch die Frage, was findet man vor Ort, ne? Also man könnte sich jetzt denken, dass das Idealtypische wäre, wenn man jetzt einen Neubau hat oder irgendwie komplett alles neu hochzieht, dann kannst du da alles perfekt machen. Das hatten wir bei uns nicht. Wir haben ein Bestandshaus übernommen und da war dann entsprechend alles schon in einer gewissen Art vorhanden mit Lichtschaltern und Steckdosen und wie auch immer. Und dann guckst du, oder in unserem Fall gucken wir halt eher so, was kann man davon smart machen, ohne es mit der Brechstange zu machen, wo es aber auch wirklich einen Mehrwert bringt. Weil ich tatsächlich auch so ein bisschen die Prämisse verfolge, dass es wenig smart ist, eine Lampe, die ich vorher über einen klassischen Lichtschalter betätigt habe, wenn ich die auf einmal über eine Smart Home Zentrale steuerbar mache, das dann aber am Handy trotzdem noch manuell tun muss, also indem ich auf einen Switch, der dann virtuell ist, auf meinem Handy klicke, das ist schön, aber das ist ja eigentlich nicht wirklich smart in meiner Definition, sondern smart wird es halt dann, wenn es automatisiert oder teilautomatisiert erfolgt, sprich durch Präsenzerkennung, Anwesenheitserkennung, Bewegungserkennung, das Licht eingeschaltet wird, wenn es überhaupt Sinn macht, weil draußen ist die Sonne runtergegangen und Licht ist wirklich überhaupt vonnöten. Oder wenn die Heizkörper, die wir bei uns hier noch haben, sich automatisiert an dem Außenwetter orientieren und auch da wieder auf Präsenz achten, dass halt nur, wenn überhaupt jemand zu Hause ist, die entsprechenden Temperaturen überhaupt geschaltet werden, beziehungsweise wenn das halt nicht der Fall ist, niemand ist da, das Ganze auch nicht passiert. Es ist so ein buntes Mischmasch, also wie es dann bei uns zu Hause wirklich aussieht, teilweise auch Bastellösungen, ne? Also das mache ich auch ganz gerne, dass man sich so mit kleinen Elektro-Mikrocontrollern, ESP32 insbesondere, sich dann so ein bisschen auch was zusammenbaut selber. Temperatursensor habe ich mir da beispielsweise selber mitgebaut, jetzt nichts Hochkomplexes, aber das ist so ein Gerät einfach, wo dann auch so ein bisschen der Basteltrieb dann wieder mit einem durchkommen kann, ne? Also wo man dann auch mal nicht immer nur was von der Stange fertig kauft, sondern rechts und links Dinge tun kann, die es dann so aber auch definitiv nur einmal auf der Welt gibt, weil ich habe das gebaut, das wird so in der Art quasi anders nicht existieren und das vielleicht so ein bisschen ist so das, was ja auch irgendwie dann das System Home Assistant, für das ich mich damals entschieden habe, auch so ein bisschen interessant macht, weil es halt wirklich offen ist, ne? Also weil es ja wirklich ermöglicht, mehr oder weniger alles miteinander zu kombinieren, sodass du da auch wirklich jeder Situation und jeder Gegebenheit geschuldet selbst gucken kannst, was ist für dich passend, was ist für dich smart, wie weit willst du gehen und wie weit ist auch deine Familie oder dein Partner, deine Partnerin, mit der du zu Hause bist, gewillt, das mitzugehen, weil du machst das ja nicht für dich alleine, sondern alle sind davon im Haushalt betroffen. Bis hin zum Babysitter, der nur alle paar Tage mal vorbeikommt und auch damit zurechtkommen muss.
2: Geht es dann bei Smart Home, oder wie du es ja schon angedeutet hast, es ist ja vielfältig, also es geht bei Smart Home jetzt nicht nur um Komfort, es geht nicht nur darum, dass ich mir irgendwie das Leben leichter mache, sondern es geht ja wahrscheinlich auch um Effizienz, um Sicherheit. Was sind bei dir die primären Beweggründe gewesen, der Komfort oder die Sicherheit oder die Effizienz?
3: Es hat sich über die Zeit geändert. Es war primär der Komfort, weil ich glaube, das ist so, dass so nehme ich es zumindest wahr, wie die meisten noch anfangen. Man kauft sich vor allem der größeren Hersteller, halt so ein Lampenset und das ist dann auf einmal smart und dann kannst du damit Sachen machen. Das machst du eigentlich nur aus Komfortgründen, weil du willst, dass das Licht sich in gewissen Situationen irgendwie verhält oder synchron zum Fernseher ist oder solche Dinge halt. Das ist da startet das eigentlich mit rein. Das wird dann irgendwann, wenn man sich ein bisschen mehr damit beschäftigt, zumindest war es bei mir so, ist das erweitert worden, dass es halt tatsächlich dann auch um Effizienz ging. Also das Thema Heizkörper hatte ich gerade schon angesprochen. Wenn du nicht mehr manuell die Dinger steuerst, sondern das halt so automatisiert hinbekommst, dass du im Endeffekt im Idealzustand auch nur dann heizt, wenn es wirklich vonnöten ist. Auch immer mit Grenzen natürlich, das kannst du nicht in endlos weit treiben, weil Die Erfahrung macht man dann aus, wenn es zu doll auskühlt, braucht es danach wieder sehr viel Zeit und sehr viel Energie, um wieder aufzukühlen. Also muss man auch ein bisschen gucken. Das ist nicht automatisch dann damit auch eine Energieersparnis damit einhergehend. Das ist eine weitere Sache, die kam. Und dann irgendwann, ist auch mit dem Grund, warum ich an Home Assistant festgehalten habe, kam dann Sicherheit hinzu, weil natürlich dann, wenn man das alles so ein bisschen kombiniert, auch Dinge möglich sind. Früher hatte man, als man noch kein Internet und Co. so in der Art kannte, die klassische Zeitschaltuhr, die halt einfach eine Steuerung dran hatte, dass sie, wenn man sie aktiviert hat, zu gewissen Uhrzeiten einfach ein paar Lampen im Haus angemacht hat, um den Eindruck zu erwecken, es wäre jemand zu Hause. Das läuft bei einem Smart Home deutlich durchdachter, komplexer und aufwendiger ab, sodass auch dieses stumpfe, es geht was an und es geht was aus, immer zur fixen Uhrzeit so gar nicht mehr vorhanden sein muss oder ne, gar nicht mal erkannt werden kann von draußen, sondern da verhalten sich Lampen, Rollläden, andere Elektrogeräte, die man auch steuern kann, Lautsprecher, kannst Musik laufen lassen, um den Eindruck zu erwecken, es wäre jemand da. Also da kann man dann ganz, ganz, auch mit simplen Sachen im Endeffekt eigentlich dann durch ja, Softwarelösungen, wenn du so willst, also innerhalb von diesem Home Assistant, dann hingehen und dir noch über dem Komfort, über dem, dass du vielleicht ein wenig Energie damit sparen kannst, auch noch Sicherheit hinzubekommst. Und jetzt ganz aktuell tatsächlich ist bei uns durch Elektromobilität auch das Thema Optimierung des Energieverbrauchs hinzugekommen, also über den Heizkörper noch hinaus, dass wir wirklich jetzt, wir haben eine PV-Anlage aufs Dach uns bauen lassen, dass wir jetzt wirklich ja mit dem Elektroauto das dann zu Hause, wenn es zu Hause steht, so versuchen zu optimieren, automatisiert, dass der Hausbedarf jederzeit gedeckt ist und wir aber möglichst dann das Auto laden, wenn es natürlich vom Sonnendach kommt und wir nicht aus dem Stromnetz beziehen müssen. Also das nimmt dann auch so Formen an, die vielleicht direkt mit dem Smart Home erstmal vielleicht nicht unbedingt was zu tun haben müssen, so, aber es ist halt alles vernetzt und in dem Augenblick hängt auch alles zusammen und da ist es dann auch relevant, ob die Waschmaschine gerade läuft oder ob sie nicht läuft, weil sie halt auch Teil des Smart Homes ist, sodass im Endeffekt das Energiemanagement dann nachher sogar auch noch Teil davon sein kann. Nicht muss, aber sein kann. Und das ist halt auch das Schöne, dass man es eigentlich immer noch erweitern kann und noch beliebig weiter ausspielen kann.
2: Aber das heißt ja dann auch, Man muss schon ein bisschen Technikwissen mitbringen, denke ich mal. Also ein bisschen Zeit wird es auch brauchen, da in diese Thematik einzusteigen. Ist das jetzt dann nur was, sag ich mal, für Nerds, die sich da wirklich, die da selber programmieren können und so weiter? Oder kann man da auch einen einfachen Einstieg in Smart Home finden?
3: Der einfache Einstieg, also es ist absolut nicht vonnöten vor, ein Elektrikstudium abgeschlossen oder IT-Studium abgeschlossen zu haben, definitiv nicht. Das sind natürlich auch die Bestrebungen von, ja, letztlich den Anbietern von solcher Software. Also es gibt da noch, neben Home Assistant ja noch andere. Alle sind bestrebt, das möglichst anwenderfreundlich, einsteigerfreundlich zu machen, weil das letztlich natürlich darüber auch ein klein wenig entscheidet, wirst du genutzt von dem Anwender oder eben nicht. Man lernt aber nach meinem Dafürhalten sehr schnell dazu. Also ich habe das auch weder studiert noch gelernt, zumindest damals ich durch dieses die Begeisterung für dieses ganze Thema, was dann auf einmal mit ein paar Zeilen Code möglich ist, habe ich dann tatsächlich dann doch noch ein bisschen IT oben drauf gepackt in meinem Lehrweg. Aber ich habe es ursprünglich nicht gehabt. Das war einfach nur ein Interesse, eine Begeisterungsfähigkeit dafür da, das zu tun. Und dann ist das trotzdem einsteigerfreundlich. Und auch da ist es ja so, wenn ich jetzt gerade die batteriebetriebenen Sensoren genannt habe, das ist halt nichts Komplexes im Endeffekt. Ne? Also da musst du quasi einmal nur die Infrastruktur ans Laufen bekommen, dass du halt deinen Smart Home Server quasi zu Hause hast. Und wenn der einmal eingerichtet ist, dann kannst du da sehr, sehr einfach alle verschiedenen Komponenten mit zusammenbringen. Und das ist sehr, sehr, ich formuliere es mal low level. Ne? Also da musst du jetzt nicht wirklich tief reingehen. Wenn es dann komplexer werden soll, ne? Wenn du dann deine Automationen, die du dir baust, ein bisschen aufwendiger haben willst, dann musst du dich auf einmal mit If-Bedingungen, mit Else-Bedingungen, ne, auf einmal beschäftigen, dass du so ein Grundverständnis dafür entwickelst. Aber das ist ein Kann, das ist kein Muss. Ne? Also es ist so ein bisschen wie, wenn man jetzt das fertige Lampenset kauft, ne? Da hast du eine App, wo du auch durchgeführt wirst. So ähnlich machen das die Hersteller von diesen offenen Smart-Home-Systemen mittlerweile auch, dass sie verstanden haben, wir können das jetzt nicht nur den echten IT-Cracks und Nerds irgendwie überlassen, sondern ne, wir müssen wirklich jeden oder wir möchten jeden versuchen anzusprechen, weil es hat also nicht vorbehalten sein soll für einzelne Personengruppen. Und man kann dann selber definieren, wie weit man und wie tief man einsteigen möchte tatsächlich.
2: Aber hier sehe ich dann wahrscheinlich auch die Gefahr von, also wenn man es dann den Firmen übergibt sozusagen, überlässt und sozusagen den Komfort dann ja sich gönnt, das in so einer All-in-One-Lösung dann zu kaufen, ist es wahrscheinlich vor allem die Daten, die man da dafür hergibt, Welche Daten sammeln Smart-Home-Geräte? Kann man das so sagen?
3: Pauschal kann man das nicht sagen, weil es natürlich immer vom System abhängt. Generell ist es so, dass du natürlich Gewohnheiten aus dem tiefsten Privaten der Menschen im Endeffekt bekommst. Also wenn du so ein proprietäres System, so nenne ich das jetzt mal, dir kaufst, was halt permanent mit der Cloud verbunden ist und auch ohne einen Internetzugriff gar nicht funktionieren wird. Also sprich, wenn das Internet ausfällt, bist du mehr oder weniger dumm in deinem Smartphone, wenn du so etwas hast. Auch da nochmal kann man pauschal nicht sagen, welche Daten rausgehen, aber die technische Möglichkeit ist da, dass halt mehr oder weniger alles, wie das Gerät genutzt wird, nach draußen geht. Und auch da, ich nutze da gerne dann auch Beispiele, die man in den Medien mitbekommt, weil ich tatsächlich da auch ein absoluter Verfechter von dem Gegenpart dazu bin. Wir hatten vor 2-3 Wochen war es so, dass das Elektronikgerätehersteller LG da unschöne Schlagzeilen hatte, dass die Fernseher, konnte man nachweisen, Soundsignale, war mein Verständnis, mitgeschnitten haben. Also das zeigt einfach nur, es ist eigentlich ein Fernsehgerät, aber was halt rechts und links davon möglich ist, trotzdem, weil noch Sensoren drin sind, die vielleicht auch für den Betrieb sogar gar nicht unsinnvoll sind, aber wo man gar nicht, ne, sich vor Augen irgendwie das wirklich ausmalen möchte, was da rechts und links möglich ist. Und vielleicht auch da so ein, also ne, ich will da jetzt nicht zu viel negativ ausmalen, aber ich finde mal interessant, wenn man über so Themen wie so einen Saugroboter, das ist nach meinem Dafürhalten immer sehr, sehr leicht zugänglich für die Leute, weil ein Saugroboter, der verspricht dir sofortigen Komfort, wenn du den in Betrieb nimmst. Das ist super. Ich liebe die Dinger auch. Wir haben auch mehrere davon. Das ist super. Aber in dem Augenblick, wo die Saugroboter vor einigen Jahren dann mit Kameras auf einmal ausgestattet wurden, hat das bei mir auch nochmal so ganz anders, einen Klick gemacht irgendwie, dass ich gedacht habe, ey, da fährt jetzt eine Kamera durch deine Wohnung, durch dein Haus, durch deine Etage. Der Saugroboter steht nicht nur in der Ecke und wartet darauf, losgeschickt zu werden, sondern der guckt theoretisch permanent dir zu. Und auch da ich möchte da überhaupt keiner Firma irgendwas unterstellen oder vorwerfen, aber es ist halt technisch möglich. Und das ist so ein bisschen wieder in die Richtung, wie ich vorhin mit der Haustür die Referenz gezogen habe. Sobald du halt ein vernetztes Gerät hast, werden die Möglichkeiten halt größer. Ne? Und bei Saugroboterherstellern war es dann so, dass zum Glück war es bei einem größeren Hersteller ein sehr freundlicher, technikversierter Mensch, der rausgefunden hat, dass du halt alle Saugroboter dir angucken konntest, also alle Kameras. Der hat es dann nicht zweckentfremdet, aber es wäre theoretisch möglich gewesen, ne, dass das jemand zum Negativen dann auslegt. Und was gibt das dann preis? Naja, dann weiß man über den Saugroboter, ob jemand zu Hause ist oder nicht, weil die Kamera gibt dir das Live-Bild im wahrsten Sinne des Wortes. Also muss nicht so sein, aber man sollte sich nach meinem Dafürhalten dessen bewusst sein, was für Möglichkeiten technisch da sind. Auch wenn natürlich, auch da möchte ich das gar nicht jetzt irgendwie die Hersteller in zu schlechtes Licht rücken. Die sind sich dessen natürlich schon bewusst und ne, tun auch viel, um da Sicherheit zu gewähren. Sehr viele arbeiten auch mit deutschem TÜV und Ähnlichem zusammen, also jetzt wieder für den deutschen Markt sprechend, um einfach dafür zu sorgen, dass ein gewisser Standard hoffentlich einfach etabliert ist. Aber es ist, sobald du mit der Cloud verbunden bist, mehr oder weniger alles möglich. Und das, ich weiß nicht, wie tiefer gehen können, also gerade auch, wenn du nur über Netzwerk nachdenkst, ne? Also was im WLAN-Netzwerk möglich ist, das ist halt mehr als nur, dass deine Lampe jetzt in dem WLAN-Netzwerk hängt, damit sie kommunizieren kann, smart kommunizieren kann. Wer in deinem WLAN-Netzwerk ist als Gerät, kann sich dort umschauen. Ja, und teilweise willst du das auch, ne, weil du möchtest, dass die Geräte andere Geräte entdecken, also dass sie feststellen, ach guck mal, da ist ja noch der Fernseher von dem gleichen Hersteller und wir können jetzt hier die Lampe mit dem Fernseher synchron schalten. Das willst du in dem Augenblick. Aber andersrum ist es halt, du öffnest, aus technischer Sicht öffnest du deine Tür, wenn du halt solche Dinge da mit reinholst oder theoretisch zumindest. Und dessen sollte man sich nach meinem Dafür bewusst sein. Weshalb ich dann so Lösungen, die das rein lokal dir ermöglichen und sagen, nee, du brauchst das alles gar nicht. Du kannst es komplett ohne Cloud-Abhängigkeit machen, absolut präferiere und bevorzuge und versuche bei dem, was ich dann an Geräten mir immer wieder mal neu hinzuhole oder wenn was ausgetauscht werden muss, das auch so als Prämisse eigentlich mit drin zu haben, zu sagen, nee, ich nutze da dann oder genieße dann die Wahlfreiheit von eben Home Assistant in dem Fall, dass man sagen kann, du bist da nicht auf Hersteller X oder Marke Y angewiesen, sondern du kannst frei wählen und kannst dir das Beste rauspicken, was dann deinen persönlichen Anforderungen gerecht wird. Und bei mir ist da sehr viel Datenschutz tatsächlich als persönliche Anforderung, genau.
2: Genau, also auch nochmal dazu, weil du es vorhin auch angesprochen hast, wie tief wir da reingehen wollen oder können. Also ich glaube, uns geht es wirklich auch darum, ums Bewusstsein, dass man wirklich mal weiß, ah, okay, sowas ist möglich. Wie gesagt, wie tief das dann sein muss, ist dann erstmal, das kann ja jeder selber entscheiden, wie sehr er sich dann darüber nochmal informiert. Aber auf jeden Fall schon mal gut zu wissen, dass sowas möglich ist. Vielleicht auch nicht so gut, aber gut zu wissen, dass man es dann weiß. Wir sind auch immer da, ja, wir suchen natürlich nach Alternativen. Und da ist halt auch die Frage, gibt es dann auch Alternativen, dass man sagt, ich kann mein Home, mein Smart Home auch in Anführungsstrichen sicher machen? Also, oder muss ich immer alles auf die Cloud? Brauche ich immer Internetanschluss? Muss ich immer Angst haben vor Hackern? Also, oder gibt es einfach da auch einen anderen Weg?
3: Also, gibt es definitiv, und es kommt auch da wieder immer so ein bisschen drauf an, ne? Man muss sich so ein paar einfache Spielregeln, sage ich mal, kann man, wenn man versucht, die zu beherzigen, ist man eigentlich schon mal deutlich sicherer unterwegs, als wenn man jetzt, ne, einfach bunt beim Online-Händler des Vertrauens alles kauft, was im Angebot ist. Man kann sehr viel schon darüber steuern, dass man einfach nur guckt, was für Funkstandards nutzt man, weil primär sind diese smarten Geräte eigentlich über einen der etablierten Funkstandards unterwegs. Es gibt natürlich auch kabelgebundene Smart-Home-Systeme, dann bist du allerdings eher so im Umfeld von Bussystemen, die dann einfach deutlich aufwendiger sind und insbesondere auf das Beispiel mit der Mietwohnung gerade wieder eigentlich überhaupt gar nicht darstellbar sind, weil dann müsstest du Wände aufschlitzen, das würde keiner tun. Du bist bei Funkstandards in der Regel eigentlich immer sehr gut aufgehoben mit Zigbee. Zigbee ist ein auch bei 2,4 Gigahertz funkendes Signal, was also auf der gleichen Frequenz funkt wie das WLAN-Signal, das übliche, was du hast, allerdings auf anderen Kanälen, sodass die sich nicht zwingend im Weg kommen müssen. Es kann auch passieren, wenn man es ein bisschen falsche Einstellung wählt, dass die sich gegenseitig stören, aber generell ist das so auf diesem Funkstandard unterwegs. Zigbee hat den Nachteil wiederum, dass es nicht wie das WLAN, was du zu Hause hast, auch hohe Datenraten durchtragen kann. Also du kannst darüber beispielsweise bei Zigbee jetzt kein Ton oder kein Videosignal darüber übertragen. Es sind wirklich so Sensordaten, die du übertragen kannst. Temperaturwerte, Zustände von Fenstersensoren, du kannst Schaltsignale geben für Zwischenstecker. Also das sind so die üblichen Anwendungsfälle, die man mit Zigbee beispielsweise darstellen kann, die aber eigentlich dann wiederum auch mit dem, was dann dieser Funkstandard kann, ich sag mal, einen sehr, sehr Großteil, 70-80% dessen, was du im Smart Home eigentlich so benötigst, darstellen können. Das gleiche gilt für Z-Wave, das ist ein relativ ähnlicher Standard, der allerdings auf einer anderen Frequenz arbeitet. Nicht ganz so verbreitet ist tatsächlich in Europa, obwohl es im Norden von Europas erfundener Standard ist, also vor einigen Jahren. Der hat einen wesentlichen Vorteil, das will ich noch kurz erwähnen, der gegenüber Zigbee nämlich auf einer anderen Frequenz funkt. Also der funkt nicht auf dem gleichen Funknetz, wie das WLAN das tut, sondern der funkt auf 868 MHz, also im Sub-Gigahertz-Bereich. Der Vorteil ist zum einen, dass du nicht mit dem WLAN konkurrierst, was ja bei 2,4 GHz aktiv ist, sondern 168 MHz hat den Vorteil, dass es auch sehr gut durch Wände und Co. durchgeht. Und diese beiden Standards gibt es insbesondere. Es kommen jetzt mit Meta und Meta over Thread ja weitere Standards hinzu, die auch sehr prominent von großen Firmen vorangetrieben werden, sodass da auch dann entsprechend das Angebot an Geräten immer besser werden wird. Und wenn du aber auf diesen Standards unterwegs bist, also Zigbee und Z-Wave, dann ist es so, dass du ja da, was das Thema Datenschutz angeht und dass du Angst haben musst vor Hackern, schon sehr, sehr viel getan hast, weil eben die Cloud-Abhängigkeit überhaupt gar nicht vorhanden ist, ne? Sondern du bist da komplett lokal, so sind die Systeme aufgebaut. Genau, das läuft nur über deine lokalen Instanzen quasi und da hat von draußen direkt keiner Zugriff so drauf.
2: Ich habe noch gesehen auf einem deiner Videos, dass du, ich glaube, jetzt erst vor einer Woche oder so auf der IFA in Berlin warst. Du warst da unterwegs für die Open Home Foundation. Kannst du vielleicht da kurz erklären, was das ist und was da dein, ja, wie du dich da engagierst?
3: Sehr gerne. Genau, die Open Home Foundation ist letztlich, ich habe vorhin Home Assistant mehrfach schon genannt. Home Assistant ist vor 13 Jahren, das muss ich gerade kurz rechnen, von einer einzigen Person, Paulus Schautzen, gegründet worden. Der ist auch heute noch Teil von Home Assistant. Home Assistant ist allerdings über die Jahre so stark gewachsen. Also wir reden aktuell über weltweit etwas über 2,5 Millionen aktiven Instanzen wohl, womit es zu den wohl größten Smart-Home-Systemen, die nicht von einem Samsung, einem Apple, einem Google kommen, zählt, ne? Also ist so definitiv eine gewisse Größe erlangt. Und es ist ein Open-Source-Projekt, also was komplett kostenlos zur Verfügung gestellt wird. Es gibt 20.000 knapp Menschen, die sich daran beteiligen, also die Software-Code oder auch Dokumentation, Anleitungen und Co. dazu bereitstellen, kostenlos in ihrer Freizeit, um diesen Open-Source-Gedanken einfach am Leben zu halten. Und die Open Home Foundation wurde vor, ich glaube mittlerweile 2 Jahren müsste es circa sein, von ja, Paulus Schautzen primär, also dem Gründer damals von Home Assistant, primär gegründet, ins Leben gerufen. Es ist in der Schweiz, in Zürich ansässige Foundation, die das einzige Ziel hat, dieses gesamte Projekt und ja, Universum, was rund um Home Assistant entstanden ist, zu schützen, zu bewahren. In den Statuten ist geregelt, das kann man auch alles online nachlesen, dass der Quellcode, der Source Code von Home Assistant, aber auch von den anderen Projekten, die rechts und links dazu entstanden sind, garantiert quelloffen bleiben wird, dass es garantiert immer ein Open-Source-Projekt bleiben wird, dass es also nicht verkauft werden kann an Firmen, die das meiste Geld bieten, weil das tatsächlich den Gründern sehr, sehr oder dem Gründer sehr wichtig ist, dass er sagt, das möchte ich überhaupt gar nicht. Auch primär aus dem Gedanken, weil man sich auch eingestehen muss, in dem Moment, wo die Absicht, ein solches Projekt zu führen, Gewinnerzielung ist, wird man zu den ganzen Themen, die wir gerade bislang hatten, Datenschutz, Daten, Sicherheit, Datensouveränität, auf lang oder kurz irgendwann fragwürdige Entscheidungen treffen müssen, weil dann geht es um Profit und nicht mehr darum, dass man ein solches Ziel verfolgt. Genau, und die Open Home Foundation ist letztlich die Mutter, wenn wir so möchten, die quasi Home Assistant besitzt. Also das ist geschenkt worden, er hat es übergeben an die Open Home Foundation. Da gibt es einen Stiftungsrat, einen Stiftungsrat, so nennt man es, glaube ich, der definiert ist, der aus den verschiedenen Mitgliedern aus dem ganzen Konglomerat rund um Home Assistant besetzt ist, die eigentlich das Ziel haben, dafür Sorge zu tragen, dass dieser Source Code immer Open Source bleibt, andere Projekte zu unterstützen, weil obwohl die Open Home Foundation mit Home Assistant ein kostenloses Software-Tool hat, gibt es auch ein Commercial Part, wird das gerne genannt, also mit Nabucasa, das ist eine Firma, die quasi innerhalb dessen existiert, die auch kostenpflichtige Dienste anbietet. Also du kannst Home Assistant jederzeit kostenlos betreiben. Du kannst aber genauso auch, um beispielsweise diesen Cloud-Zugriff, also den Fernzugriff zu haben, kannst du auf einen Service von der Nabucasa zurückgreifen, die eben Teil der Open Home Foundation mit ist. Und dann kannst du für einen kleinen Betrag, ich glaube 6 oder 7 Euro im Monat sind es, dir das quasi kaufen, um dann das ja per One-Click eigentlich einzurichten. Genauso bieten die aber auch Hardware an, also ne, weil Home Assistant ist generell auf mehr oder weniger jeder Hardware betreibbar. Es gibt aber auch fertige Hardware-Komponenten, die vertrieben werden von Nabucasa. Dann kommt auch immer wieder die Frage auf, die hatten wir auch bei der IFA immer wieder, wie, wenn das Ganze doch ein quelloffenes Projekt ist, wie kann es sein, dass man dann hier auf der IFA auf einmal ist und keinen kleinen Stand hat und mit nicht wenigen Leuten dort rumrennt? Das ist tatsächlich so, dass in den Statuten von der Open Home Foundation dann wiederum mit drinsteht, dass 60% des Gewinns, welcher erwirtschaftet wird mit den Commercial Partnern, also Nabucasa insbesondere, dass 60% dieses Gewinns an die Foundation gespendet werden müssen, um quasi alle Tätigkeiten, die die Foundation vorantreibt, finanzieren zu können. Das sind teilweise Gehälter, die bezahlt werden. Also dieses gesamte Paket, was da mittlerweile existiert, das hat, ich meine, über 60 Angestellte weltweit mittlerweile, die sich um ja Weiterentwicklung der Software professionell kümmern, die aber auch Rechtsabteilungen und Co. mittlerweile mit sich bringen, weil du halt auch so eine Größe mittlerweile erlangt hast, dass du auch auf einmal mit Rechtsbegehrlichkeiten zu tun hast. Genau, und die Open Home Foundation hatte dann dieses Jahr halt den Stand auf der IFA. Primärer Grund war, und das war auch ganz interessant, fand ich, so als Teilnehmer dessen, man war mit der einzige Stand, der nichts verkaufen wollte. Also man war wirklich einfach nur da, um da zu sein, um Ansprechpartner zu sein, um greifbar zu sein, um für Interessierte ein offenes Sprachrohr bieten zu können. Aber genauso gut auch, muss man auch ganz deutlich sagen, für Firmen, ne, zu sagen, pass auf, wir würden sehr gerne mit euch zusammenarbeiten, sofern es halt den Prinzipien, für die wir stehen, gerecht wird. Und ich hatte das Glück, ich bin mit der Open Home Foundation, mit Home Assistant, außer dass ich es nutze, überhaupt nicht verbandelt. Also ich mache da Inhalte drüber, wie du gerade schon sagtest, auch mal ein Fachbuch dazu geschrieben. Ich mache Videos dazu, ich mache meine Blogbeiträge dazu, einfach weil ich es höchst interessant finde. Für mich ist es so ein bisschen das Freizeithobby mittlerweile geworden und man lernt halt, also neben dem, was ich mit Home Assistant tue, selber, wo ich lerne, lerne ich jetzt halt auch mit Videoschnitten und so, solchen Sachen auf einmal auch noch Neues hinzu. Also das tut mir gut tatsächlich. Habe aber sonst mit Home Assistant oder der Open Home Foundation direkt nichts zu tun. Deren Prämisse oder Wunsch war es aber auf der IFA halt nicht nur die Angestellten von der Open Home Foundation zu zeigen, sondern letztlich Teil der Community mit vor Ort zu haben. Und so waren wir 8 andere Volunteers, Freiwillige, die ja, über verschiedene Kriterien oder Auswahlmöglichkeiten im Vorhinein angesprochen wurden, gefragt wurden, hast du Interesse daran, uns da zu begleiten? Letztlich war ich dann, ich persönlich von Samstag bis Dienstag volle Tage auf der Messe und habe am Stand gestanden als Repräsentant der Open Home Foundation. Letztlich habe mit privaten Nutzern gesprochen, habe mit Firmen gesprochen, habe erklärt, wofür das ganze Smart Home System, wofür dieses Ökosystem Open Home Foundation steht. Und bin dafür letztlich eingeladen worden, genau, ne? Also hab Transfer und Unterkunft bezahlt bekommen, dass ich da keine Nachteile hatte, aber war in meiner Freizeit da. Also ich musste auch Urlaub einreichen, damit ich es überhaupt ermöglichen kann, ne? Weil die IFA geht ja nicht nur übers Wochenende. Aber dann die Möglichkeit da auch, muss man auch ganz klar sagen, ich mache ja das ja alles auch online tatsächlich hier alles. Da mit echten Menschen ins Gespräch zu kommen, war schon sehr interessant. Und ich finde, das zeigt auch wieder dann so ein bisschen, wofür die Foundation oder wofür Home Assistant steht. Man ist sich sehr bewusst, wie wichtig die Community ist. Sei es durch solche Inhalte, wie ich sie produziere oder noch ganz viele andere sie produzieren, um einfach das Thema näher zu bringen, den Menschen zu erklären, hey, das ist ja ein anderes Smart Home als das, was du vielleicht von den großen Firmen kennst, aber es ist ein sehr gutes Smart Home. Aber genauso auch alle jenen, die sich an Softwarecode beteiligen oder Support auch leisten. Also da waren jetzt auch nicht nur so Leute wie ich dabei, die jetzt Inhalte generieren, sondern es waren auch wirklich Menschen dabei, die also andere Inhalte dann generieren, dann doch wiederum, die an der Dokumentation arbeiten, die im Discord-Server aktiv sind und versuchen da einfach das Ganze mitzumoderieren, also Moderatoren etc., einfach weil es ja eine riesen Bandbreite ist. Und genau, so hatten wir die Gelegenheit oder hatte ich die Gelegenheit, die Foundation dazu begleiten und dafür ein paar Tage Teil dieses genialen Teams und dieser genialen Möglichkeit zu sein, einfach auf so einer Messe, die ja eigentlich höchst kommerziell ist, muss man ganz klar sagen, einen kleinen wenig in Konterpart darzustellen und zu sagen, wir sind hier, um zu reden. Wir sind hier, um einfach nur, um zu zeigen, was für Alternativen es gibt. Gar nicht, damit die anderen schlecht reden, weil sie dürfen alle mit uns zusammenarbeiten oder ich sage immer noch mit uns, ne? Sie dürfen alle gerne mit Home Assistant zusammenarbeiten. Darum geht es nicht, die ja schlecht zu machen, ganz im Gegenteil. Aber wir halten halt mehr davon, dass es gewisse Regeln befolgt im Sinne von Datenschutz, Datensouveränität, offene Standards und keine proprietären Systeme zu schaffen, die Cloud-Abhängigkeiten haben, sondern 100% lokal nutzbar sind.
2: So, das war also mein Interview mit Olli. Was mir hier hängen geblieben ist, vor allem was er am Schluss angesprochen hat mit der Open Home Foundation, dass es hier eine Alternative gibt zu den kommerziellen Anbietern.
1: Ja, das, was mein Learning unter anderem war bei diesem Thema, dass ich ja eigentlich schon ein bisschen eine andere Vorstellung davon gehabt habe, was heißt Smart Home, weil für mich waren das irgendwie mehr so einzelne Geräte in meiner Vorstellung, keine Ahnung, eben sowas wie ein Staubsaugerroboter oder ein Staubsaug-Bodenwischroboter oder ein Mähroboter. Also bei mir ist es sehr nah an diesen robotischen Putzgeräten gewesen. Keine Ahnung, warum das sozusagen mein Bild im Kopf war, das bei Smart Home immer entstanden ist. Und durch die zwei Gespräche ist mir schon aufgefallen, okay, da steckt ein bisschen mehr dahinter. Wie war denn deine Vorstellung von Smart Home?
2: Ja, also für mich auch so. Ich hätte auch gedacht, dass es vielleicht ein bisschen nerdiger ist. Es geht so um Roboter. Man hat irgendwie Spaß daran, dass da irgendwas rumfährt und blinkt und piept. Aber ich glaube, vor allem das Thema Sicherheit ist eine Sache, was Olli ja auch angesprochen hat. Effizienz, wenn man jetzt so zum Beispiel seine PV-Anlage auf dem Dach mit der Heizung verbinden will. Und ich glaube, das Wenigste ist sogar der Komfort, weil das ist halt auch immer die Frage, wie komfortabel ist es dann, ob man jetzt einen Lichtschalter am Handy ausmacht oder wirklich am Schalter an der Wand. Aber es ist vielfältig, das ist mir auch aufgefallen. Und genau mit diesen Robotern, das war für mich, wie gesagt, auch so ein Bild. Und ich hatte dann auch nochmal kurz mit ihm gesprochen, aber sind wir da auch auf diese humanoiden Allzweckroboter gekommen, die ja leider mal wieder, bin ich bei einem der reichsten Männer der Welt hängen geblieben, der sozusagen in einem Interview bekannt gegeben hat, noch nicht mal vor allzu langer Zeit, dass wir in naher Zukunft oder vielleicht auch in ferner Zukunft, jeder einen solchen Allzweckroboter an die Seite gestellt bekommen. Natürlich von derjenigen Firma, die er natürlich betreut. Die bauen daran auch. Also es ist natürlich auch so ein Rabbit Hole, wo man dann auch wieder reinfällt und sich das mal anschaut. Olli meinte auch, es ist in dieser Smart Home Community, es wird wahrgenommen, aber es ist kein es ist noch kein richtiges Thema. Also es ist wahrscheinlich wirklich mehr Marketing, es ist mehr Wunschdenken, dass wir jetzt bald da irgendwie einen Roboter an die Seite gestellt bekommen. Aber wie gesagt, es fällt jetzt nicht unter die Smart Home. Das, in dieser Community wird sowas jetzt eigentlich nicht besprochen oder erwünscht, sage ich mal, dass da jeder einen Roboter hat, sondern wie wir es gesagt haben, vielleicht einfach die Vernetzung des Zuhauses. Ja. Aber vielleicht kommen wir nochmal auf das Thema zurück oder wir fragen nochmal rein in die Community, wer ein Smart Home zu Hause hat oder wer sich mit diesem Thema beschäftigt.
1: Genau, wir haben ja beide, Felix und ich, auch unsere Socials, also wir sind erreichbar über Mastodon oder natürlich könnt ihr auch einfach auf der Freirad Homepage über die Kontakt-Mail-Adresse über Freirad mit uns Kontakt aufnehmen. Das heißt, wenn ihr Infos, Tipps oder auch Wünsche an unsere Sendereihe habt, meldet euch bitte gerne bei uns. Wir sind natürlich gern bemüht, auch Themen aufzunehmen, die die HörerInnen da draußen beschäftigen, weil in der Sendereihe geht es ja darum, was bedeutet digitale Unabhängigkeit? Und das ist kein Thema für Menschen alleine, sondern das ist ein Thema für die gesamte Gesellschaft und für alle, die da sozusagen mitwirken wollen. Und passend natürlich wie immer am Sonntag zum Digital Independence.
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1: Guten Abend, Museumsquartier. Schön, dass ihr da seid. Also sowohl die, die direkt vor uns sitzen, als auch die, die so auf halbem Ohr mithören. Und herzlich willkommen auch in die Zukunft an alle Hörerinnen und Hörer der Freien Radios in Österreich, die eine Aufzeichnung von diesem Abend heute dann hören werden, hoffentlich. Schön, dass ihr alle da seid. Mein Name ist Claudia Garrat, ich bin Geschäftsführerin von Wikimedia Österreich. Und das ist der Förderverein hinter der Wikipedia, die quasi heute Abend den Tag hier organisiert hat, sowohl der Wikibus, der tagsüber im Museumsquartier stand, da hinten und da auch noch steht, also da kann man auch nochmal vorbeischlendern nachher, als auch den Abend heute, die Diskussionsveranstaltung, bei der wir gerade sind. Und da möchte ich auch mich gleich mal herzlich bedanken beim Team vom Museumsquartier und bei der Direktorin Bettina Leidl, die uns eingeladen haben, heute Abend hier zu sein und uns so toll unterstützt haben mit Technik und allem, was eben dazugehört, mit der Bewerbung der Veranstaltung am Anfang. Wir sind super gerne hier, weil wir nämlich so viel gemeinsam haben, das Museumsquartier und die Wikipedia. Zum einen sind wir beide heuer 25 Jahre alt geworden, also das Museumsquartier genauso wie die Wikipedia, und deswegen haben wir uns entschieden, auch zusammen ein bisschen zu feiern. Und vor allem eben auch diese Gemeinsamkeiten zu feiern. Und die gehen über dieses gemeinsame Geburtsjahr auch hinaus. Und zwar ist da das Thema Offenheit. Und es ist auch so ein bisschen der rote Faden, der sich heute durch den Abend zieht. Das Museumsquartier ist ein offener Ort, an dem man einfach eingeladen ist, vorbeizukommen. Entweder um sich auszutauschen, nur Freundinnen zu treffen. Oder um was Neues zu lernen in den Museen und auch in den Angeboten, die hier auf diesem frei zugänglichen Platz da sind. Und ähnlich ist die Wikipedia im Online-Bereich ein Ort, wo man hingehen kann. Das hat auch Jimmy Wales, der Gründer der Wikipedia, mal so gesagt. Es ist wie ein öffentlicher Park, wo man hingehen kann, sich austauschen, was Neues lernen und eben kein Konsumzwang da ist. Einfach ein Ort für die Menschen. Und das ist offline und online gleichermaßen wichtig. Und wie solche Plätze, also solche inspirierenden Plätze gelingen können, das wollen wir heute Abend ein bisschen beleuchten, und wie es auch gelingen kann, möglichst viele und unterschiedliche Menschen in diese Plätze zu führen und hineinzubekommen und dort mit ihnen sich austauschen zu können. Und deswegen habe ich ein wunderbares Panel heute mitgebracht. Ich bin sehr stolz zu sagen, dass mittlerweile, also als wir den Abend geplant haben und auch die Broschüre gemacht haben, war ein Teil der Ladies hier bei mir im Vorstand von Wikimedia Österreich. Mittlerweile habe ich alle eingecasht. Aber sie machen noch viele tolle andere Sachen, außer sich ehrenamtlich bei Wikimedia und Wikipedia engagieren. Magdalena Reiter ist freiberuflich tätig an der Schnittstelle zwischen Kultur, Kunst, Technik und Bildung und entwickelt da vor allem Formate, die Kinder und Jugendliche, aber auch marginalisierte Gruppen dazu befähigt, sich kritisch mit

0: Dinge betreut wie Jugendhakt oder aber auch Code for Deutschland und solche Sachen und engagiert sich auch weiterhin auch international, zum Beispiel im taiwanesischen Civic Tech Bereich noch sehr intensiv und ist jetzt zum Glück wieder hier bei uns in Wien zurück. Ich freue mich sehr.
1: Danke.
0: Willkommen. Und last but not least haben wir Melanie Bartos hier von der Universität Innsbruck. Dort ist sie in der Wissenschaftskommunikation tätig. Und ich glaube, Melanies Spezialität und Leidenschaft sind die Entwicklung von Multimedia-Formaten, aber nicht irgendwelche Multimedia-Formate, sondern solche, die möglichst datenfreundlich sind, ja, und wo eben auch Menschen nicht als Produkt, sondern als Mitgestalterinnen dabei sind. Und sie ist auch außerdem im Vorstand, sogar Vorstandsvorsitzende von Freirad, dem Freien Radio in Innsbruck. Und quasi auch Teil von unserer freien Radiobubble, die sehr eng zusammen an diesen netzpolitischen Abenden, die wir hier auch in Wien und in Österreich organisieren, mit dabei ist. Herzlich willkommen, Melanie.
2: Danke, ich freue mich.
0: Und warum sind wir hier? Wir sind hier wegen dieser kleinen Broschüre, die wir eben alle gemeinsam gemacht haben, aber nicht nur die wir hier auf dem Podest sitzen, sondern auch einige andere Expertinnen aus Wissenschaft, Zivilgesellschaft und Politik. Einige sitzen hier noch im Publikum, einige sind heute leider nicht dabei, weil sie andere Verpflichtungen haben. Aber es war quasi ein Projekt, das alle Bereiche abdeckt, in denen Offenheit auch eine Rolle spielt. Und das Produkt seht ihr hier. Wir haben es nachher dann aufliegen, wie gesagt, am Wikipedia-Bus oder ihr könnt auch hier bei uns dann noch welche mitnehmen und es ist auch online als barrierefreies PDF verfügbar. Was die Idee dahinter ist und warum wir das auch jetzt so gemacht haben und zu diesem Zeitpunkt, da möchte ich die Magdalena nochmal fragen, weil die Magdalena ist für mich ein bisschen das Herz und die Seele hinter dem ABC der Offenheit, die das irgendwie angestoßen und auch immer gut zusammengehalten hat. Wir haben über ein Jahr an dem Projekt gearbeitet und man muss ja auch sagen, das ist ja schon die dritte Auflage von diesem Heft. Das ist ja auch nicht ganz neu, sondern es gab schon mal eins 2015, also wir wollten es eigentlich zum 10-jährigen Jubiläum schaffen, das haben wir nicht ganz hinbekommen, aber dafür ist es umso besser und schicker geworden, würde ich mal sagen. Aber vielleicht möchtest du uns noch mal kurz erzählen, was die Idee hinter dem Heft ist und wie wir heute, also die ganze Reise zum heutigen Abend vielleicht auch noch mal kurz.
2: Ja, sehr gerne, danke schön. Danke auch für die lieben Worte vorhin. Das ABC der Offenheit, wie Claudia schon gesagt hat, erklärt verschiedene Begriffe rund um digitale Offenheit. Wir fanden 2015 ist es wichtig, das auch zu erklären. Was sind offene Daten? Was ist Open Design? Was ist Open Source Software? Kennen vielleicht, haben auch damals schon die eine oder andere gekannt. Aber in ganz vielen anderen Bereichen war das nicht ganz klar, was Offenheit eigentlich ist. Und wir haben erklärt, wie Offenheit, also digitale Gemeingüter ist auch so ein Stichwort, unser Leben von uns allen eigentlich in irgendeiner Art und Weise zum Positiven beeinflussen kann. Also diese digitalen Gemeingüter, vielleicht erkläre ich das auch ganz kurz, da geht es darum, dass so wie Wissen selbst auch, dass man digitale Gemeingüter so oft runterladen kann, mehr oder weniger, und sie werden nicht weniger. Also wenn wir jetzt eine Karaffe Wasser teilen, ist sie schnell aus, aber wenn wir digitale Gemeingüter teilen, genauso wie Wissen teilen, wird es nicht weniger, sondern es wird vielleicht sogar mehr, weil andere Leute noch was dazu ergänzen, was verbessern, Fehler entdecken. Und auf dem basierend kann man dieses Prinzip in ganz viele Bereiche ausweiten. Und 2015 ist es uns eigentlich um diese Frage gegangen, wie können wir die Welt so offen wie möglich machen? Mittlerweile hat sich dieses Prinzip Offenheit durchaus auch, ich würde mal sagen, durch viele Bereiche auch durchgesetzt. Also in der Verwaltung ist es auf jeden Fall angekommen. Es gibt dort in viele Bereiche, die jetzt schon Open Data liefern, also die Daten zur Verwaltung zum Download zur Verfügung stellen, die dann auch nachher wieder nachgenutzt werden können, wie zum Beispiel irgendwelche Buspläne oder sonst was. Also dieses Prinzip hat es durchaus, hat sich das bewährt. Allerdings, und das ist jetzt schon was, was sich geändert hat, also irgendwie so, wie wir das Internet nutzen und welche Player das Internet eigentlich hauptsächlich gestalten, das hat sich sehr stark gewandelt. Und mittlerweile haben wir uns nicht mehr nur gefragt, wie können wir denn diese Offenheit unterstützen, sondern

0: auch, wem nützt denn diese Offenheit dann tatsächlich? Und wir haben in dieser Ausgabe vom ABC einen ganz besonderen Blick eigentlich darauf geworfen, wie man Offenheit so gestalten kann, dass sie allen Menschen nutzt und vor allem jenen, die vielleicht weniger Privilegien haben. Also sprich, wie jetzt nicht nur Google irgendwie davon Nutzen ziehen kann, dass Verwaltungen Daten hochladen, die es irgendwie in Google Maps einpflegen können oder woanders, sondern wie man tatsächlich als Bürgerin, als Bürger, vielleicht als Bürgerin, die wenig Privilegien hat, das besonders uns stärken kann. Also die Grundfragen, glaube ich, sind einfach andere geworden, 10 Jahre später.
1: Sonja, du bist heute ja auch vor allem mit deinem Hut als Obfrau für Wikimedia hier. Und ich glaube, Wikipedia ist auch wirklich eins der digitalen Gemeingüter, die fast jeder kennt. Also es ist einfach so noch ein Haushaltsname, noch sage ich jetzt mal, noch haben wir die Sichtbarkeit, aber da kommen wir vielleicht später auch nochmal drauf zurück. Möchtest du noch mal sagen, was jetzt gerade in dieser gegenwärtigen Situation so für eine Bedeutung der Wikipedia zukommt als digitales Gemeingut? Also neben diesem Park, das Jimmy Wales, also was ich vorher schon gesagt habe, dieses Parkgleichnis, glaube ich, dass sich das auch, seit er diesen Spruch gesagt hat, noch einiges verändert hat, was vielleicht die Rolle sogar noch weiter unterstreicht.
2: Noch wichtiger macht. Ja. Also die Wikipedia ist dieses Jahr 25 Jahre alt geworden, die deutschsprachige Wikipedia und die englischsprachige Wikipedia. Wir können später noch dazu kommen, dass das nicht nur einfach Übersetzungen voneinander sind, sondern zwei unabhängige Projekte. Und wenn ich so zurückdenke, wie das war, als ich in der Schule war, als es so darum ging, welche Quellen darf man denn fürs Referat verwenden? Bitte nur ganz seriöse Quellen, bitte keine Wikipedia-Artikel. Und wenn man sich jetzt anschaut, wie das Internet Wissen reproduziert und wo die Leute ihre Quellen herhaben, wo die Leute auf sozialen Medien, wo Hassrede und Desinformation regiert, ihre Informationen hernehmen, dann im Vergleich hat sich Wikipedia wirklich richtig gut geschlagen. Als die größte Quelle von Wissen, die von vielen Menschen gestaltet wird. Und so sind das ungefähr 18.000 Leute pro Monat, für die deutschsprachige Wikipedia, die aktiv an diesem Wissen mitgestalten. Und dadurch ist es natürlich viel resilienter als eine Plattform, die Wissen anbietet, ist viel resilienter gegen feindliche Übernahme. Ja? Ich sage das jetzt ganz plakativ, ja? Aber zum Beispiel schauen wir über den großen Teich und schauen, wie sich, muss man auch nicht mal über den großen Teich schauen, kann man auch in Europa schauen, wie schnell sich eine sehr stabile Demokratie dann doch ein bisschen destabilisieren kann. Und wenn dann das ganze Wissen und der Zugang dazu nur in der Hand von einigen großen Konzernen liegt, dann sind die wesentlich anfälliger dafür, in so demokratiegefährdeten Zeiten dann einzubrechen. Und die Wikipedia ist einfach eine Quelle seit 25 Jahren in einer Community, die sich stark selbst reglementiert, wo es sehr viele Checks and Balances gibt, die total dezentral funktioniert. Und das ist super wichtig hier in einer Zeit, wo so viel Desinformation und so viel demokratiefeindliche Angriffe einfach uns begegnen.
1: Ja, wir merken das ja auch, dass im Vergleich zu früher wirklich das Interesse gestiegen ist, wie die Wikipedia funktioniert, ne? Weil irgendwie gewisse Menschen merken, es ist nicht so leicht, sie zu kontrollieren und irgendwie auf Linie zu bringen. Und wir merken sowohl in den USA als auch hier, dass es mehr politische Anfragen auch gibt. Wie funktioniert das mit der Wikipedia? Wie kann man da manipulieren? Findet da Manipulation statt? Und ich glaube, das spielt auch in die Richtung. Jetzt ist es aber so, dass eben die Menschen leider nicht nur bei uns Informationen suchen, sondern dass ganz viel Wissensvermittlung auch auf anderen großen Plattformen stattfindet. Und die sind halt meistens jetzt, sag ich mal, nicht von einer großen, diverseren Menge kuratiert und zusammengestellt und kreiert worden, sondern da sind andere Mechanismen dahinter. Da frage ich jetzt die Melanie, haben wir dafür auch Alternativen oder müssen wir uns ein Stück weit damit abfinden, dass es die Wikipedia gegen Insta, Facebook und Co. sind? Oder?
3: Nein, also da muss ich natürlich vehement widersprechen. Damit müssen wir uns keinesfalls abfinden. Ich glaube, wir haben sehr viele Alternativen. Wir haben sie sehr schön in diesem ABC auch alle aufgelistet. Was du ansprichst oder was jetzt hier auch schon in mehreren Stellen eigentlich betont wurde, ist genau diese Problematik, die wir sehen, dass wir eine Online-Landschaft haben, die am Ende von ganz wenigen, fast an einer Hand abzählbaren Personen gestaltet wird, die viel zu reich sind, so reich sind, wie sie eigentlich meiner Meinung nach überhaupt nie sein sollten, aber die dann eigentlich die Kontrolle über zentrale Kommunikationsräume übernehmen und diese nach ihren Vorstellungen gestalten. Ich glaube, wir haben da sehr prominente Beispiele international betrachtet, gerade sehr präsent in der Wahrnehmung und damit einhergehend auch diese Wahrnehmung, warum das so problematisch ist an vielen Stellen. Auch da sind jetzt ja schon einige Punkte gefallen. Ich halte es für massiv demokratiepolitisch gefährdend, wenn zentrale Räume unserer Kommunikation von einzelnen Personen gesteuert werden können, die dann eben leider nicht nur positive Absichten damit verfolgen, sondern ganz im Gegenteil. Man muss sagen, Big Tech ist schon gefallen. Das sind datenkapitalistische Strukturen, die entsprechend Geld verdienen wollen und das gerne mit unseren Daten machen. Also es geht am Ende um ein ganz intensives Kommerzialisieren dieser Landschaft, aber wir Menschen sind im Internet sehr viel unterwegs. Ich würde sagen, es ist eben nicht mehr dieser eine Ort, wo man hingeht, um mal irgendwo was nachzuschauen, sondern wenn wir gerade auch jüngere Generationen anschauen, ein ganz selbstverständlicher Teil des Lebens, beziehungsweise die leben ja fast schon in diesen Räumen. Das heißt, die Frage, wer gestaltet diese Räume, ist eine ganz wesentliche. Wikipedia oder Wikimedia-Projekte sind deswegen so ein schönes Beispiel, weil sie eben nicht käuflich sind. Haben wir auch schon einen Multimilliardär gehabt, der das gerne gemacht hätte und sehr grantig ist, dass er die Wikipedia nicht kaufen konnte. Kann er nicht aufgrund der dezentralen Struktur, ist das nicht käuflich. Und ich glaube, wenn wir da weiterschauen, wie anfangs erwähnt, ich bin im Kommunikationsbereich tätig, jetzt schon über 15 Jahre, sehen wir natürlich auch die Online-Kommunikation sehr stark über diese Player abgedeckt. Wenn wir aber auf Meta schauen, TikTok und Co. Und ich glaube, da müssen wir genauer hinschauen im Moment, weil da sehen wir Meinungsbildungsprozesse, die eben ganze Demokratien zum Kippen bringen können, die manipulativ wirken, wo wir diesen schönen Prozess der Entschittification am Laufen haben, teilweise schon in den Endstadien. Ich finde dieses Bild der Verschlimmscheißerung des Internets in den letzten vor allem 10 Jahren ein sehr schönes, ein von Cory Doctorow geprägter Begriff, der klar macht, was wir für problematische Entwicklungen gerade im Online-Bereich haben, die jetzt ja schon an mehreren Stellen angesprochen wurden. Da kann man dagegen halten. Wir haben da, glaube ich, im ABC der Offenheit sehr viele schöne Beispiele, auch konkrete Beispiele, nicht nur Begriffserklärungen, wo man sieht, wie das geht. Und das geht auch im Online-Kommunikationsbereich. Also da geben wir uns auf keinen Fall geschlagen. Und es gibt auch dafür sehr viele schöne Beispiele.
1: Genau, und vielleicht, um nur ganz kurz zu erklären, was vielleicht dann der große Unterschied ist, oder vielleicht zwei Aspekte, die mir da einfallen, ist doch zum einen, dass das eben dann Produkte sind, wo die Daten nicht für irgendwelche Algorithmen abgefragt werden, weil das hat ja auch damit zu tun, ne? Also dieser immer schlechter und beschissen werdender Algorithmus, ja, also sowas ist auf der Wikipedia halt gar nicht möglich, weil wir viele Dinge gar nicht abfragen, weder das Verhalten der Editierenden noch der Lesenden wird da im großen Maßstab getrackt. Und das andere ist natürlich Werbung. Also das ist wirklich kein Ort des Konsums ist und der Zuschaustellung von Konsum, sondern dass Werbung und dann eben auch die Interessen von Werbenden konsequent ausgeblendet wird. Glaubst du, das ist auch möglich in anderen Bereichen, außer der Wikipedia, wo wir wirklich dann sicher sein können, dass wir quasi weder das Produkt sind, was unsere Daten und unser Verhalten angehen und aber auch nicht die ganze Zeit irgendwas konsumieren und gut finden und uns anschauen müssen? Also wie kann das gelingen?
3: Also ich glaube, dass wir ja in die Gemeinnützigkeit im digitalen Raum generell solche Dinge sehr gut gewährleisten können. Nicht nur in der Wikipedia, sondern auch in vielen anderen Bereichen, die wir hier schön versammelt haben. Was wir jetzt in diesem ABC der Offenheit gemacht haben, und darüber freue ich mich persönlich auch sehr, ist, dass wir einen zusätzlichen Begriff etabliert haben als Neuerung, auch wie es Magdalena schon angesprochen hat, aufgrund der Veränderungen, die wir da beobachten. Und zwar haben wir den Begriff Open Communication hier eingeführt. Das gab es bisher in der Form nicht. Ich habe auch diesen Begriff jetzt analog zu Begriffen wie Open Source, Open Data, Open Science, Open Educational Resources noch nicht auf der Ebene gesehen und wir haben uns da gemeinschaftlich entschieden, das jetzt eben aufgrund dieser sehr prekären Situation, die wir in der Online-Kommunikation im Social-Media-Bereich sehen, auf eine Ebene zu heben, um die Wichtigkeit dieser Dimension klar zu machen. Denn ich denke, um noch einmal auf dieses Bild zurückzukommen, wir alle nutzen das Internet, um zu kommunizieren, um uns zu informieren. Und die Räume, die wir dort haben, werden von eben Empfehlungssystemen geprägt, die intransparent sind, auf die wir keinen Einfluss haben. Sie werden von Werbeeinnahmen maßgeblich geprägt und sie werden eben leider, und da rede ich gern von der Entschittification schon, für politische Zwecke missbraucht. Und wir haben jetzt gerade letzten Sonntag wieder eine maximale Katastrophe erlebt mit der Wahl in Sachsen-Anhalt, wo dann danach der Multimilliardär der Plattform der AfD gratuliert zum Erfolg und die sich für die Unterstützung bedankt. Und ich denke, das sind so massive, gefährliche Entwicklungen drin, dass man da sich massiv dagegen aufstellen muss. Und ich glaube, dass eben vielleicht ein Beitrag, dem Ganzen auch einmal einen Namen zu geben, und es soll Open Communication heißen. Und es gibt auch für den ganzen Online-Kommunikationsbereich wirklich solide Strukturen, die so eine Kommunikation abseits dieser Logiken ermöglichen, die auch dezentral organisiert sind, die keine Empfehlungssysteme verwenden, zumindest nicht solche, die man selber gestaltet hat, und wo wir auch die Internetnutzerinnen wieder aus dieser Passagierlogik rausholen und selber in die Gestaltung holen. Und das berühmteste Beispiel aktuell ist da Mastodon im Fediverse. Mastodon ist eine Alternative zum Twitter, kann man sagen, Microblogging-Plattform, die sich immer besser etabliert und immer breitere Akzeptanz findet. Und dafür gibt es jeweils ein Pendant in der, sagen wir mal, zumindest besseren Seite des Internets, das oft unter dem Begriff Fediverse zusammengefasst wird.
1: Jetzt ist es aber so, wenn wir einfach offen sind, das heißt Zugänge gestalten, ist es, glaube ich, nicht automatisch so, dass es dann auch offen für alle ist oder dass auch alle sich ermächtigt fühlen, das tatsächlich mitzugestalten und mitzumachen. Also gerade heute wieder auch am Wikibus, wenn ich mit Menschen rede und sie frage, hast du schon mal überlegt, selber einen Wikipedia-Artikel mitzugestalten, was zu schreiben, dann ist da, glaube ich, ganz oft eine Barriere. Menschen denken, sie sind irgendwie, sie bringen nicht die Expertise mit oder sie haben nicht das Standing. Und ich glaube, dass das in manchen Gruppen noch viel ausgeprägter ist als in anderen. Also bei der Wikipedia hatten wir ja über Jahre eben und auch immer noch zum Teil, aber ich glaube, da hat sich viel getan, seit ich angefangen habe, das Problem des Gender Gaps, also ganz massiv, aber auch noch andere marginalisierte Gruppen. Du beschäftigst dich damit beruflich und als im Ehrenamt. Magdalena, möchtest du ein bisschen erzählen, was wichtig ist, dass eben diese Offenheit dann auch wirklich konsequent Offenheit für alle bedeutet und auch Teilhabe über die normalen, üblichen Verdächtigen hinaus?
0: Ja, gerne. Vielleicht erkläre ich das für alle, die nicht so im Diskurs drinnen ist, mit einem einfachen Beispiel. Und zwar, wir kennen das alle, so eine öffentliche Veranstaltung, da kann der Eintritt zwar frei sein, man kann ohne dass man irgendwie was zahlt, reingehen. Es ist für alle prinzipiell zugänglich. Und wenn man genauer hinschaut und wenn man reinzoomt, dann sieht man erst, naja, es ist vielleicht doch nicht für alle zugänglich, weil die Location nicht barrierearm ist und RollstuhlfahrerInnen schwer reinkommen. Oder weil Eltern von jungen Kindern kennen das, weil die Veranstaltung zu einer Zeit ist, wo die Kinder ins Bett müssen. Ja? Und wenn es eine Veranstaltungsfrei ist, sind wir einfach systematisch davon ausgeschlossen. Oder die Veranstaltung wird nur in einer Sprache angeboten und man selber spricht aber die Sprache nicht und es gibt auch keine Möglichkeit von DolmetscherInnen. Also ich könnte jetzt noch 100 Beispiele nennen. Solche Barrieren oder ja Dinge, die einfach da irgendwie den Zugang erschweren oder die Teilhabe eigentlich auch erschweren, die gibt es überall. Und darum sagen wir eben, darum legen wir in diesem ABC da besonders Wert drauf, dass man immer wieder hinschaut, es ist offen, ja, aber wer kann da tatsächlich teilnehmen? Wer kann wirklich partizipieren? Wer kann wirklich was mitgestalten? Wer redet wirklich mit? und wer kümmert sich auch um die Regeln dahinter. Und das ist für marginalisierte Gruppen, also für Gruppen, die in einer Minderheit sind oder die einfach weniger Privilegien haben, oft nochmal viel, viel bedeutender als für Menschen, die Privilegien haben. Vielleicht da auch noch Beispiele. Wir haben uns zum Beispiel in dem Bereich Open Glam, wo es um die Öffnung von Museen, von Archiven geht, auseinandergesetzt mit dem Thema von kolonialen Zeiten. Also wie können wir koloniale Sammlungen zum Beispiel öffnen tatsächlich? Und im ABC beantworten wir das. Das geht eigentlich nur in Absprache mit Betroffenen. Also man kann jetzt sehr schwer koloniale Sammlungen einfach ohne die Betroffenen einzubeziehen, veröffentlichen, weil das dieses Machtverhältnis nur weiterschreibt. Ja. Das heißt, wir müssen uns immer wieder auseinandersetzen damit, ist das jetzt tatsächlich was Positives oder vielleicht gefährden wir sogar andere Menschen, andere Gruppen damit. Das Gleiche gilt für Minderheiten. Wir sehen, dass zum Beispiel queere Communities einerseits noch weit nicht so repräsentiert sind in vielen Teilen des Internets, in vielen Datenlagen, und es würde eigentlich dem gut tun, dass wir da zum Beispiel mehr Daten veröffentlichen, dass es mehr Gesundheitsdaten gibt oder mehr Hintergrundwissen. Gleichzeitig, oder auch mehr Vorbilder, geht es immer nur in einer sehr konsequenten Absprache, weil wenn man das über die Köpfe hinweg macht, dann gefährdet man natürlich auch vielleicht die Sicherheit von Individuen. In Wien mag das vielleicht ein bisschen weniger sein, aber wenn wir in manche Teile der Welt schauen, kann das durchaus eine bedrohliche Situation auslösen. Das heißt, es geht nicht nur mehr um Offenheit an sich, sondern wir schauen ganz genau hin, was löst diese Offenheit tatsächlich aus und wem verleiht diese Offenheit Macht, und geht es auch nicht nach hinten los.
1: Genau, Sonja, wir wissen das ja aus eigener Erfahrung bei Wikimedia, ja, wenn man anfangs sagt, so die Enzyklopädie, die jeder quasi mitgestalten kann, das hat aber alleine nicht ganz gereicht, dass wirklich jeder und jede dann auch mitmacht. Ja. Möchtest du vielleicht ein bisschen darauf eingehen, was es konkret für die Wikipedia, aber vielleicht auch so für Wikimedia, das weiß ja auch nicht jeder, dass es quasi hinter der Wikipedia eine ganze Community, ein ganzes, genau, das Wikiversum gibt mit Organisationen und so weiter, die da auch was machen.
2: Ja. Wenn man einfach nur so, wie es die Magdalena gesagt hat, ne, wenn man einfach nur so die Tür aufmacht und sagt, alle können reinkommen, dann kommen natürlich die rein, die eh schon die meisten Ressourcen haben, die meiste Zeit haben, das meiste Geld haben, die meiste Freizeit haben. Und so natürlich bei der Wikipedia auch. Wir sagen, jeder kann die Enzyklopädie mitgestalten, und es stimmt auch. Allerdings, ja, gibt es da bestimmte Hürden, bestimmte Regeln, dass wenn ich jetzt einen Artikel schreiben möchte, wird der vorher geprüft, wird von erfahrenen Usern und Userinnen, wird sich der Artikel angeschaut, und erst, und ich als neue Userin, neue Benutzerin, habe ich mir gerade einen Account angelegt, ich muss mich zuerst ein bisschen beweisen, ob die Dinge, die ich ändern will, auch wirklich dem Qualitätsanspruch genügen. Und das ist natürlich ein Faktor, der die Resilienz stark erhöht, weil da kann jetzt nicht einfach irgendwer, ein Politiker, eine Politikerin kommen und den eigenen Artikel schreiben. Ja. Aber wir müssen natürlich auch schauen, dass wir jetzt nicht nur zum Beispiel viele weiße männliche Autoren haben, die sich sowieso für ein bestimmtes Fachwissen interessieren und die genug Freizeit und auch finanzielles Polster zur Verfügung haben, um dieses digitale Ehrenamt dann zu verrichten. Und deswegen gibt es, wie die Claudia gesagt hat, solche Vereine, die im Wikiversum, in Österreich ist das die Wikimedia Österreich. Wir sind nämlich der Förderverein für die Freiwilligen, die Wikipedia mitgestalten und die andere Schwesternprojekte machen, wie zum Beispiel Wikimedia Commons, wo zum Beispiel die Fotos, die heute hier gemacht werden mit unserer Erlaubnis, hochgeladen werden. Das ist eine Plattform, ist euch vielleicht schon einmal untergekommen, wo man auf jeden Fall Bilder findet, die man weiterverwenden darf, wenn auch unter gewissen Bedingungen. Dann ist die Wikimedia Commons eine super Quelle. Und solche Vereine wie unserer, die Wikimedia Österreich, aber es gibt auch diese Vereine in anderen Ländern und für andere Regionen. Wir setzen uns dafür ein, die Infrastruktur zu schaffen und dann eben, wenn die Tür offen steht, dann auch noch spezifisch Leute einzuladen, die da sonst vielleicht nicht so alleine den Zugang gefunden hätten. Ja. Zum Beispiel gibt es die Initiative Women in Red oder Frauen in Rot. Frauen in Rot, weil bei der Inner Wikipedia sind Dinge rot, wo es noch keinen Link dahinter gibt, wo es noch keine Artikel dahinter gibt. Ja. Und um spezifisch diese Lücke aufzufüllen, dass da mehr Frauenbiografien reinkommen, da gibt es eigene Gruppen, eigene Initiativen, die sich damit auseinandersetzen und dann veranstalten wir auch spezielle Events dazu, laden Leute extra ein, ja, machen ihnen den Weg in die Community ein bisschen einfacher. Ja. Da gibt es auch noch andere Initiativen im Wikiversum, wie zum Beispiel Queering Wikipedia für queere Personen, von und für queere Personen oder Initiativen wie Whose Knowledge, das Wissen von wem, ja, die sich dafür einsetzen, dass eben nicht nur das Wissen aus der Mehrheitsgesellschaft, die Leute, die eh schon genug repräsentiert sind, da reinkommen. Aber da muss man halt wirklich aktiv dafür bzw. dagegen arbeiten und dazu braucht es eine gute zivilgesellschaftliche Infrastruktur an Vereinen wie der Wikimedia, aber auch an, wie zum Beispiel die freien Radios, ja, an Organisationen, die sich dafür einsetzen, dass solche digitalen Gemeingüter auch gestaltet werden und dass die Leute einen Zugang dazu bekommen.
1: Genau. Also ich würde auch sagen, ich finde so Solidaritätsnetzwerke, die sich dann oft aus solchen Projekten herausbilden, sind ganz, ganz wichtig, auch um für Neuankömmlinge dann, ja, dass die dann quasi nicht immer noch von vorne anfangen. Und die Ressourcen, also man hat wirklich gesehen, dass es geholfen hat, dass wir im Wikiversum, also die Wikimedia Foundation, aber auch die Vereine konsequent auch Ressourcen für solche Projekte zur Verfügung stellen. Und ich glaube, das ist einer der wenigen wirklich statistisch nachweisbaren Effekte, wie in den letzten so 10, 15 Jahren sich die Anzahl der Frauenbiografien in der Wikipedia wirklich erhöht hat. Ja? Also das kann durchaus reichen, ich glaube, aber es braucht Ressourcen, es braucht Netzwerke und es braucht auch Spielregeln, die das anerkennt und Menschen auch schützt. Ja? Und das ist also vielleicht auch noch eine Frage an die Melanie, weil auch bei anderen großen Plattformen ist es ja so, dass ich glaube, Social Media und so weiter hat ganz viel dazu beigetragen, dass so marginalisierte Gruppen sich gegenseitig finden, dass sie eine Art von Plattform im wahrsten Sinne bekommen, um über ihre Themen zu sprechen. Gleichzeitig erfahren aber diese Gruppen auch am meisten Hass und Gewalt im Online-Bereich. Und also wir haben zum Beispiel einen Universal Code of Conduct eingeführt in den letzten 5 Jahren im Wikiverse, hat eh lang genug gebraucht, ja. Aber kannst du ein bisschen noch berichten, was so deine Erfahrungen sind, wie man sowas aktiv mitgestalten kann, dass sich irgendwie marginalisierte Gruppen das für sich nutzen können, aber auch gleichzeitig ein geschützter Raum zur Verfügung gestellt wird, ein Solidaritätsraum, in dem das stattfindet?
3: Ja, also ich glaube, das ist schon eine riesige Herausforderung, die nicht ganz einfach zu bewältigen ist, nachdem nämlich die Dominanz der großen, vor allem Social-Media-Plattformen ja immer noch extrem ist. Wenn wir auch das Beispiel Instagram hernehmen, gerade da denke ich an Marginalisierungen, wo wir dieses Phänomen der Shadowbans haben, wo bei gewissen Hashtags das überhaupt nicht mehr irgendwem angezeigt wird oder ganze Gruppierungen ausgeschlossen werden, ohne dass das irgendwie weiter begründet wird. Das ändert sich auch täglich. Wie gesagt, ich bin in der Wissenschaftskommunikation tätig. Einer meiner Schwerpunkte ist Klimakommunikation. Wenn ich dort den Hashtag Climate oder Klima verwende, wird er noch weniger Leuten angezeigt, also ohnehin schon angezeigt wird. Also das sind Realitäten, die haben wir dort, die sich natürlich aus diesen politischen Gemengelagen, die wir jetzt vorher schon angesprochen haben, ergeben. Das halte ich für höchst problematisch. Jetzt ist aber auch da natürlich nicht der Fall, dass man sagt, wir machen jetzt offenes Internet und dann können alle kommen und dann wird alles gut, weil dann können sich alle wieder irgendwie organisieren. Das ist natürlich nicht der Fall. Deswegen würde ich da wirklich sehr auch für eine Art Perspektivenwechsel plädieren, wenn wir von Online-Kommunikation sprechen. Denn ich würde sagen, wir müssen dringend schon längst das Internet als öffentliche Infrastruktur verstehen, analog zu einem Gesundheitswesen, einem Schulwesen oder einem Straßennetz. Und dann kommt automatisch die Frage, wer stellt das bereit? Und da würde ich wirklich ganz klar öffentliche Hand in die Verantwortung ziehen. Da haben wir einige schöne Entwicklungen in Deutschland, in Frankreich, in den Niederlanden. In Österreich, muss ich sagen, ist da mehr als nur sehr viel Luft nach oben, was um auch diesen Begriff der digitalen Souveränität da ins Spiel zu bringen betrifft. Also das Internet als öffentliche Infrastruktur verstehen, glaube ich, macht schon einmal ganz viel. Und da gibt es dann natürlich schon viele Möglichkeiten. Denn warum muss ich zum Beispiel einen Instagram-Account haben, um irgendwelchen Kulturinstitutionen und deren Aktivitäten folgen zu können? Warum brauche ich sehe das auch in Innsbruck ganz viel, warum brauche ich einen Instagram-Account, um zu wissen, was irgendwelche Vereine oder Communities oder sonst irgendwer macht, wenn es gerade für die eigentlich wahnsinnig problematisch und gefährlich ist, dort ihre Daten hinzulegen? Und da haben wir eben mit dem Fediverse, noch einmal gesagt, dass mit Mastodon der berühmteste Vertreter, aber es gibt auch viele andere Projekte in dieser Online-Struktur, die das ermöglichen, andere Herangehensweisen, wo man diesen Big-Tech-Aspekt eben nicht mehr hat. Dann ist aber trotzdem die Frage der Bereitstellung und mir ist da ganz auch wichtig, weil ich vorher diesen datenkapitalistischen Aspekt angesprochen habe, ich würde mich wirklich verwehren wollen, das auf einer individuellen Ebene zu sehen. Die Verantwortung dafür liegt nicht bei Einzelpersonen. Es ist auch nicht jetzt die Verantwortung von jeder einzelnen Person zu gewährleisten, dass ich irgendwo in offenen Netzwerken kommuniziere, sondern die Frage ist, wer stellt die Infrastruktur bereit? Und da möchte ich noch einmal wiederholen, da halte ich öffentliche Institutionen für diejenigen, die das viel stärker abdecken müssen. Hochschulen, Universitäten in meinem eigenen Fall. Wir haben an der Universität Innsbruck eine Mastodon-Instanz auf unseren Servern installiert und stellen das allen Mitarbeiterinnen und Mitarbeitern und jetzt ab Herbst auch allen Studierenden zur Verfügung, damit sie einen sicheren Ort haben, an dem sie online kommunizieren können, der ihnen sozusagen den Zugang zu Online-Kommunikation eröffnet und man weiß, das ist der Server ist vor Ort und die Moderation passiert zentral über eine öffentliche Institution. Und da muss ich schon sagen, auch die Verantwortung da wieder zurückzuspielen, das sind Institutionen, die mit öffentlichen Geldern, mit Steuergeldern finanziert werden. Und da möchte ich wirklich dafür plädieren. Und das geht dann am Ende an die Politik hinaus, an die Politikerinnen und Politiker, die das entscheiden, öffentliche Infrastruktur für das Internet. Und da muss das Steuergeld auch entsprechend hinfließen und die Verantwortung endlich übernommen werden.
1: Stimmt. Hast recht. Ja, aber wie erkennen wir jetzt so gute Offenheit oder gute offene Systeme? Das ist jetzt auch, also wir sind alle Expertinnen, wir beschäftigen uns seit Jahrzehnten, wir wollen nicht über unser Alter reden, aber wir sind schon lang dabei. Aber ich glaube jetzt gerade für junge Menschen, die oft schon in so einer Plattformökonomie aufgewachsen sind und oft gar nicht wissen, dass es vielleicht eine andere Realität gibt. Also als wir angefangen haben, war das eben noch so die Illusion, dass das Internet alles demokratischer macht und so weiter. Also das hat ja diese offenen Communities auch zusammengebracht. Jetzt haben wir eine andere Realität, also keine Doom and Gloom, es ist nicht alles verloren, aber ich glaube, wir müssen einfach neue Narrative finden. Aber was kann man denn jetzt so tun, wenn man sich jetzt damit beschäftigt? Was sind denn gute Anhaltspunkte dafür, dass irgendwo was richtig läuft und dass ich mich da vielleicht eher hin orientieren sollte?
0: Wie Melanie schon gesagt hat, also ich bin auch der Meinung, dass vor allem öffentliche Institutionen da dahinter sein müssen, dass sie tatsächlich offene Angebote, offene Infrastrukturen schaffen. Und wir haben im ABC durchaus ein, würde ich mal als kleinen Werkzeugkasten beschreiben, so die richtigen Fragen zu stellen, also abzuklappern, ob die eigene Offenheit tatsächlich gut funktioniert und für die Zielgruppe gut funktioniert. Also eben nicht nur Zugang schafft, sondern auch tatsächlich Handlungsmöglichkeiten. Natürlich muss man das immer wieder auch einfordern und dann daran erinnern, dass wir mitgestalten wollen, ja? Dass wir in einer Demokratie nicht nur konsumieren wollen, sondern tatsächlich mitsprechen, mitentscheiden, mitgestalten wollen. Ich glaube, so eine gute Offenheit ist auf jeden Fall kontextabhängig. Also es gibt nicht die eine Regel, wie Offenheit ausschauen muss, sondern das hat ganz viel mit dem Hintergrund zu tun, mit dem, wen man erreichen will, wer partizipiert, wie viel Schutzbedürfnis da ist und so weiter. Also es gibt auch nicht die eine Lizenz, die jetzt perfekt ist, sondern auch da, glaube ich, muss man immer wieder schauen, um was handelt sich und adäquat reagieren. Genau, also ich denke, wir können auf jeden Fall die Institutionen immer wieder erinnern, immer wieder in die Pflicht nehmen. Wobei, wenn ich jetzt du bist ja heute unsere offizielle Wikipedia-Vertreterin,
2: ja.
0: Da kann man schon auch selber mitgestalten, wenn man mag.
2: Ja. Das stimmt.
0: oder sich auch für die richtigen, oder für die richtigen, aber für die Plattformen entscheiden, die Offenheit unterstützen. Ja. Das heißt nicht, dass man alles canceln muss, glaube ich, aber trotzdem auch
2: sich auch ein bisschen umschauen, was das so gibt, ne? Ein bisschen neugierig sein, was gibt es denn da noch? Du hast das Fediverse mit Mastodon erwähnt. Ja, jetzt habe ich heute hier eine Lanze für Wikimedia Commons gebrochen. Ja, da kann man sich so ein bisschen umschauen, was gibt es denn noch für Alternativen? Ja, auch wenn es dann nicht immer das Bequemste ist oder noch nicht das Bequemste ist. Zum Beispiel, ich weiß nicht, vor 10 Jahren oder so war niemand auf Signal. Ja, jetzt sind alle gefüllt, von fast alle aus meinem Freundeskreis. WhatsApp natürlich auch immer noch going strong.
1: Sag das den Leuten aus meinen Elterngruppen.
2: Ja, ich weiß, bitte. Ja, ich wollte auch gerade sagen. Ja, ich bin nicht in so einer Kindergruppe involviert. Aber ja, also ein bisschen, da hätte man jetzt hier die Möglichkeit, ne, wenn man jetzt hier im Talk oder aus dem ABC der Offenheit bestimmte Plattformen, bestimmte Möglichkeiten, bestimmte Mitmachmöglichkeiten kennenlernt, dann, da könnte man so ganz früh dabei sein, bevor das dann in 10 Jahren alle Freunde und Freundinnen haben.
3: Also vielleicht, wenn ich da als Tipp dazugeben darf, so als konkrete Handlungsmöglichkeit, gibt es ja in Deutschland den Digital Independence Day, den D-Day, schon seit Anfang des Jahres, jeden ersten Sonntag im Monat. Und da gibt es die sogenannten Wechselrezepte, wo man so als Anleitung nachschauen kann, wenn ich jetzt von WhatsApp zu Signal wechseln möchte. Wie geht das? Also alles sehr niederschwellig formuliert, alles Creative Commons lizenziert, offen zugänglich. Da gibt es viele Informationen inzwischen auch dazu, zu allen möglichen Bereichen.
1: Will irgendjemand ganz kurz erklären, was Creative Commons sind und wie das funktioniert? Weil für uns ist das so selbstverständlich, ja, also danke, so quasi die Logik, hinter der dieses freie Teilen und Weiterverwenden funktioniert. Also ist alles super gut erklärt in unserem ABC. Aber jetzt für diejenigen, die noch nicht wissen, ob sie sich da reinschmökern wollen, also so eine kleine Zusammenfassung.
0: Gerne, ja. Also Creative Commons ist eine ganz einfache Methode, um das eigene UrheberInnenrecht zu gestalten. Also prinzipiell, wenn ich irgendwas mache, wenn ich jetzt zum Beispiel einen Stuhl gestalte oder einen Brief schreibe oder so, dann habe ich sofort relativ automatisch das UrheberInnenrecht drauf. Außer es ist irgendwie nur so ein Strich oder keine Ahnung oder ein Wort oder so, das würde jetzt nicht reichen. Aber wenn man die Urheberin von etwas ist, dann kann man gestalten, wer das nutzen kann. Und Creative Commons ist wie so ein Bausteinsystem, das besteht auch tatsächlich nur aus 4 unterschiedlichen Bausteinen. Man kann entweder alle Bausteine weglassen, dann wäre das eine Creative Commons Zero, also da dürfen alle alles Mögliche damit tun. Oder zum Beispiel ein Baustein ist dieser Grundbaustein, wenn man einen Baustein verwendet, muss man immer den einen verwenden, das ist dann das BY, dann wäre das die Creative Commons BY Lizenz, dann darf man zwar alles Mögliche damit machen, aber man muss immer sagen, dass es von mir ist. Und es gibt halt 4 unterschiedliche Bausteine und je nachdem, welche Bausteine man verwendet, können die Leute Fotos von jemandem nutzen oder Videos oder Texte oder alles Mögliche.
1: Ohne dass man immer einen Vertrag schließt, sonst wäre es ja so, man muss irgendwelche Nutzungsverträge oder so unterschreiben und das entfällt damit quasi. Also das ist sehr dynamisch.
0: Genau. Und vielleicht müssen wir auch noch sagen, eben eigentlich sind alle Inhalte in der Wikipedia, also jedes Foto, jedes Video, die Texte, nur das Logo nicht, das Logo selbst nicht, aber ansonsten besteht alles aus Inhalten, die Creative Commons lizenziert sind und darum eben auch weiterverwendet werden dürfen.
1: Gut, ich glaube, das ist ein guter Punkt, um mal zu schauen, ob aus dem Publikum Fragen sind, ob irgendjemand mitdiskutieren möchte oder Verständnisfragen hat oder eigene Ideen hat oder eigene Erfahrungsberichte vielleicht aus dem eigenen Aktivismus, die hier inspirierend sein könnten für andere.
4: Ich habe ganz konkret eine Frage zu dem Begriff Open Communication.
3: Bei Open Communication, so wie wir das jetzt hier verhandelt haben, ist es wirklich darum gegangen, das auch im Rahmen dieses ABC der Offenheit jetzt einmal überhaupt einzuführen in dieser Logik. Da war jetzt nicht automatisch schon damit verbunden, dass das in dem Sinne dann automatisch schon in eine fixe Begrifflichkeit übergeht, sondern wir haben uns eben in der gemeinsamen Abstimmung und Diskussion überlegt, es ist an der Zeit aus unserer Sicht als Autorinnen dieser Broschüre, dieses ABC der Offenheit, diesem diesem Aspekt die entsprechende Gewichtung zu geben, analog zu den anderen Aspekten der Offenheit, die wir hier schildern. Das war mal die prinzipielle Ambition hinter dieser Veröffentlichung. Wichtig zu betonen, und das weiß ich auch aus meiner eigenen Arbeit, in der Wissenschaftskommunikation oder generell in der Kommunikationslandschaft ist es ja oft so, dass wir ganz viel über die Inhalte reden, was natürlich gut ist. Aber wir reden ganz wenig über die Kanäle und das stört mich extrem. Also ich glaube, wenn wir über Offenheit reden oder wenn wir über Kommunikation, Online-Kommunikation reden, dann müssen wir längst eigentlich, wenn wir uns diese weltpolitischen Entwicklungen anschauen, nicht nur über das Was, sondern auch über das Wo ganz dringend reden. Und da kommen dann ganz viele Aspekte, wer hat welche Verantwortung, wer hat Hand über welche Aspekte im Online-Bereich. Da müssen wir, glaube ich, viel genauer hinschauen und das auch viel mehr hinterfragen anfangen, weil es ist natürlich der ganze Online-Bereich, wenn wir da wieder Instagram, LinkedIn und Co. heranziehen. Ich selber bin auch noch immer aktiv auf diesen Plattformen, weil es ja teilweise so schwierig ist, davon wegzukommen. Aber ich glaube, der erste Schritt ist immer, in den Diskurs zu gehen, die Problemlagen aufzuzeigen und Alternativen vor allem aufzuzeigen. Und die gibt's glücklicherweise. Aber generell mal auf dieses Wo der Kommunikation hinzuschauen und das nicht als selbstverständlich wahrzunehmen, wie das momentan ausschaut, ist für uns, glaube ich, ist einmal der wesentliche Punkt in dem Ganzen.
4: Darf ich noch nachfragen? Also ein Weg ist schon im Podium gekommen, dass der öffentliche Bereich da stärker Verantwortung übernimmt. Aber wie kommt man dazu?
2: Der Begriff digitale Souveränität ist vorher schon gefallen. Ja. Das ist in Europa jetzt gerade mit so einem Machtwechsel in den USA ja auch immer wieder ein Diskussionsthema. Na, woher kommt denn eigentlich unsere Software? Wer besitzt denn unsere Software, wenn wir alle Unternehmen jetzt unsere Daten bei Microsoft gelagert haben und dass man da in Europa ein Pendant dazu bereitstellt? Und genauso wollen wir das mit dem Begriff Open Communication haben, dass wir da nicht nur für die Software, in der man dann ein Word-Dokument schreibt oder sonst was macht, Prozesse managt, sondern auch für die Netzwerke, auf denen wir kommunizieren, dann Alternativen bietet. Und wir machen auch Advocacy-Arbeit, also dass man Awareness dafür schafft, ne? Und dass man Politikerinnen und Politikern so Sprechzettel in die Hand gibt und ihnen sagt, hey, schaut, das ist ein Thema, das ist gerade wichtig, das könnte auch eure Wähler und Wählerinnen interessieren.
1: Wir haben noch eine weitere Frage.
5: Ja, es passt ja ganz gut jetzt dann dazu, und zwar Open Communication bzw. Big Data Plattformen. Es ist jetzt schon seit mindestens 2 Jahren in Kritik, dass Politikerinnen, Politiker oder auch Ministerium überhaupt keinen Mastodon-Account haben, nicht einmal einen Blue Sky-Account, solche Dinge, und trotzdem fließt dort extrem viel Geld hinein. Das heißt, wo kommt dieses Geld dann hin? Es heißt ja nicht, sie müssen umsteigen, aber sie müssen mal die Möglichkeit anderen bieten, ohne Instagram-Account auf solche Sachen zuzugreifen. Und was ich auch noch erwähnen möchte, ist, Mastodon ist ja nicht deswegen besser, nur weil es nicht Facebook, Meta oder sonst was ist. Ja? Aber das Bewusstsein zu schaffen, dass das dezentrale Netzwerke sind, ja, solange unsere Politiker noch nicht einmal das Bewusstsein haben, einen Mastodon-Account, einen Plus-Account zu machen, brauche ich mich nicht auf EU-Ebene Richtung digitale Souveränität und was weiß ich was großartig wichtig machen, sage ich jetzt einmal. Ja.
1: Ich glaube, das wäre ein guter Punkt, dass Melanie vielleicht mal das Plus-1-Konzept vorstellt oder jemand anders.
6: Ich wollte nur ganz kurz nur darauf replizieren. Also ich bin aktuell auch Präsidentin von Wikimedia Europe und ich glaube, es ist schon trotzdem wichtig, dass wir auf europäischer Ebene einfach eine Lanze dafür brechen, weil diese ganzen Diskussionen laufen oft ab, so, ja, welchem europäischen Unternehmen können wir denn jetzt diese digitale Souveränität, also ne, wie bauen wir denn das auf? Und da steht mir immer der Mund offen, weil ich denke so, ihr denkt nicht mal eine Sekunde drüber nach, dass es auch noch andere Organisationsformen außer Unternehmen geht, die also einfach nur zu zeigen, so, es kann funktionieren, dass sowas von zivilgesellschaftlichen oder zumindest nicht kommerziellen Strukturen getragen wird. Und das ist ein bisschen auch, wo wir unsere Rolle drin sehen. Ja? Also dieses zivilgesellschaftliche digitale Engagement und was damit erreicht werden kann und dass es eine echte Alternative ist zu diesen immer sehr neoliberalen Überlegungen, die selbst, wenn man sich dann abgrenzen will von den neoliberalen an
1: auf der anderen Seite vom Teich, aber hier eigentlich dann nur in grün. Also ich fühle mich kein Stück besser, wenn irgendeine französische Firma dahinter steckt und dann am Ende, wenn Marie Le Pen gewählt wird, also dann auch einknickt, oder? Also wir haben ja auch ein paar sehr prekäre Systeme hier in Europa, die sehr schnell kippen können, ne? Aber dann bitte gern auch das Plus eins. Also es war nur ein direkter...
3: Ja, also dem kann ich mir, ihr wollt eigentlich vor allem auch das sagen, was du jetzt gesagt hast, alles auf europäische Server zu kippen und dasselbe Modell zu verfolgen, ist natürlich auf keinen Fall die Lösung. Das wird jetzt leider oft, in vielen Stellen läuft es ja schon auf das hinaus. Das ist natürlich auch sehr kritisch zu betrachten, was wir ja, glaube ich, auch gut unter diesem... dann sogar auf EU-Ebene unter dem Begriff Open Washing zusammenfassen können. Das andere, vielen Dank auch für diesen Hinweis. Also ich glaube, ich wollte auf keinen Fall irgendwie den Eindruck erwecken, dass es sozusagen bei Mastodon, wenn wir bei diesem Beispiel bleiben, dass da alles super toll und wunderschön ist. Auf keinen Fall. Ich glaube, es geht mehr um die prinzipielle Struktur dieser Dinge und welche Möglichkeiten wir dann dadurch haben, dass wir eben diese Dezentralität anstreben. Dass es dort auch Probleme gibt, das ist völlig unbestritten. Da bin ich auf jeden Fall dabei. Ich bin eigentlich genau auch bei dem, was du jetzt gesagt hast, Claudia, noch teilweise eine dieser durchaus Personen, die sehr drinnen ist in dieser Community, aber auch gerne mal Kritik übt, weil ich nämlich auch dafür plädieren würde, bin schon wieder beim Plädieren, ich weiß, dass wir viel mehr Kreativität in diesen ganzen Bereich wieder hineinbringen und auch das offene Internet im Sinne vom Social Media nicht nur Kopien von schon bestehenden Strukturen, wie wir sie von Instagram, LinkedIn und Co. Kennen da ist. Ich glaube, man merkt auch an vielen Stellen, dass da sehr viel Müdigkeit herrscht an dieser Form der Kommunikation und ich glaube auch, dass da noch so viel, dass wir uns kreativ betätigen in so einer Frage, ist ja fast schon kaum irgendwo vorstellbar. Ich würde das wirklich total gerne machen, weil ich finde, wir haben damals beim Podcasting, als das angefangen hatte, diesen schönen Aufkleber auf dem Stand, denn im Internet ist immer Platz. Und ich glaube, diesen Platz sollten wir wieder viel mehr auch gestalten wollen, gerade auch in der Social-Media-Kommunikation. Und das angesprochene Plus-1-Prinzip, das versucht eigentlich sozusagen, vor allem auch in der institutionellen Ebene, muss man sagen, einen Umgang mit dieser Situation zu ermöglichen. Plus eins heißt, bespiel alle deine weiteren Kanäle, die du bespielen musst. Viele Social-Media-Redaktionen entscheiden das ja auch nicht. Das sind Entscheidungen, die an anderen Stellen fallen. Kann sich aber durchaus auch vielleicht auf die individuelle Nutzung beziehen. Das heißt, bespiel weiterhin alles, was du oder nutze es. Instagram, LinkedIn, TikTok, was es auch immer sei. Aber schau dir zumindest einen weiteren offenen Kanal an, welcher auch immer das dann sei. Das kann Mastodon sein, das kann auch einmal ein Blick sein, was kann ich denn bei der Wikipedia oder in Wikimedia-Projekten gestalten, aber sozusagen zumindest einen weiteren offenen Kanal sich anzuschauen und im Idealfall auch zu nutzen. Das fordern wir vor allem im öffentlichen Sektor. Es gibt jetzt dann in Kürze eine Kampagne dazu, eine große Plus-1-Kampagne für den gesamten deutschsprachigen Raum. Und da verlangen wir das fast eher schon vor allem für öffentliche Institutionen, um eben auch diese Vorbildfunktion einzunehmen. Aber ich denke, auch wenn ich jetzt an meine individuelle Nutzung denke oder die eigene Situation, also wenn die gesellschaftlichen Strukturen oder Entwicklungen so prekär sind, wenn das demokratiepolitisch alles schon wirklich an vielen Stellen auf der Kippe steht, dann kann man doch versuchen, zumindest so einen kleinen Versuch mal zu starten und woanders hinzuschauen. Ich glaube, das könnte drin sein.
7: Ich finde es total toll, dass ihr es heute noch nicht angesprochen habt, aber es gibt natürlich noch einen Elefant im Raum, das sind die Large Language Models. Und meine Frage ist jetzt, wenn man sich diese ganzen Chatbots anschaut, ob die jetzt ChatGPT heißen, Gemini, Grok, whatever, die sind ja ziemlich in jeder erdenklichen Hinsicht die absolute Anti-Offenheit und Anti-Wikipedia. Also das ist kommerzielle Interessen und ja, eigentlich alles das nicht, was ich gerade angesprochen habe. Meine Frage ist, wie ist euer Zugang, was glaubt ihr, sind gute Strategien, wie man damit umgehen kann, wenn man so wie Wikipedia und andere offenen Systeme super findet?
0: Man muss sich wirklich bedanken für die Frage. Dankeschön, weil das ist ja natürlich der zweite große Bereich, den wir jetzt auch im ABC eingeführt haben, der super wichtig geworden ist in den letzten 10 Jahren oder in den letzten 11 Jahren. Ja, wir haben auch damals schon irgendwie von offenen Algorithmen immer wieder gesprochen, 2015. Aber jetzt in dem Jahr ist es natürlich nochmal umso wichtiger geworden. Auch da würde ich jetzt einmal behaupten, dass man mit Transparenz und mit Offenheit relativ weit kommen würde. Also ich fände es tatsächlich sehr, sehr spannend, dass man tatsächlich offene KI macht, nicht nur Open AI es nennt und versucht, Modelle, Trainingsdaten und so weiter, also wirklich transparenter zu gestalten. Gleichzeitig sehen wir jetzt genau das Gegenteil, das ist ein absolutes Wettrennen. Ja. Das ist ein Wettrennen, wer hat die Nase vorne und alles, was ein bisschen offen ist, ist nach wie vor mindestens ein halbes Jahr bis eher 2 Jahre oder 3 Jahre dahinter.
2: Also ich glaube, hier könnte man auf verschiedenen Bereichen ansetzen, vielleicht auch ein bisschen nach dem Plus-1-Prinzip, sich auch einmal ein bisschen überlegen, gibt es irgendwie was anderes, auch wenn man es nicht selbst verwendet, könnte man sich ein bisschen informieren, welche anderen Modelle das gibt, kann man dann neugierig bleiben dafür. Also da würde ich auch, wie bei vielen Dingen, nicht die letzte Verantwortung beim Individuum sehen. Ja, das sind Policy-Fragen, da müssen wir als Gesellschaft Forderungen stellen an unsere Regierung, an unsere Politiker, Politikerinnen, da Reglementierungen zu setzen. Und jetzt gerade im ABC der Offenheit sprechen wir von einer Möglichkeit zu einer KI-Steuer. Ja, wenn die schon alle unsere offenen Quellen ziehen, wenn da schon die Wikipedia die ganze Zeit als Quelle genommen wird und dann Leute nicht mehr direkt auf die Wikipedia kommen und dadurch wir weniger an Spenden kommen, weil die Leute nicht checken, woher das kommt, ja, dann sollen diese Unternehmen doch zumindest bitte ordentlich Steuer zahlen dafür, dass sie diese Sachen verwenden, dass sie da wieder was zurückgeben. Ja. Also keine endgültige Antwort, aber es ist auch ein bisschen ein schwieriges und komplexes Thema.
1: Ja, ich kann vielleicht noch sagen, dass es auf jeden Fall innerhalb der Community ganz viel Kreativität gibt auch, wo man drüber nachdenkt, was heißt das für uns, wenn jetzt Wissen so komplett anders konsumiert wird in Zukunft. Und das finde ich schön zu sehen. Also ich glaube, wir haben noch nicht irgendwie die Weltformel oder die eine gute Idee, aber ich weiß, es werden Allianzen geschmiedet mit anderen Communities, die wirklich an offenen Modellen arbeiten. Aber es gibt auch innerhalb unserer Communities wirklich Leute, die sagen so unter dem Label The Next 25, ne? Weil natürlich dieses 25. Jubiläum war für uns ein Anlass nachzudenken, so wie sehen denn unsere nächsten 25 Jahre aus? Vermutlich nicht ganz so wie die letzten. Wenn es eben die Welt sich so schnell dreht und diese großen Entwicklungen da sind, dass es viel Kreativität gibt und ich da schon hoffnungsfroh bin, dass wir auch Lösungen finden können. Ja? Also wo so viel Energie da ist und so viele Menschen sich so engagieren, das ist was, was man sich nicht kaufen kann. Also das kann sich einfach, keine von diesen Firmen kann sich dieses Engagement und dieses ehrenamtliche Engagement kaufen auf Dauer. Und ich glaube, was auch wichtig ist zu wissen, dass es nach wie vor auch gut ist, sich zu engagieren, auch auf der Wikipedia zu engagieren, weil, wie gesagt, dieses Wissen ja durchaus auch die gängigen Modelle befeuert. Und wir müssen uns nur überlegen, wie wir es schaffen, dann nicht zu den Dark Commons zu werden, die absolut nur noch unter der Oberfläche sind und niemand mehr sieht. Und eben die Leute auch zur Kasse zu bitten. Also die Wikimedia Foundation hat zum Beispiel Wikimedia Enterprise eingeführt, wo man durchaus diesen API-Zugang und diese Schnittstellen jetzt auch dafür bezahlen muss, wenn man die quasi professionell nutzen möchte. Und ich glaube, das ist auch was, wo wir einfach so ein paar von den heiligen Kühen, die wir so im Movement haben, auch nochmal anschauen muss. Es wird auch thematisiert in der Broschüre, dieses Paradox of Open, dass wir uns auch wirklich selber fragen müssen, was wir beigetragen haben zu diesen Konzentrationsbewegungen im Internet, also mit diesen Playern, die davor da waren, wie Google und so weiter, aber jetzt in dieser AI-Phase noch mehr, was unser Beitrag dazu war und wie wir in Zukunft damit umgehen wollen. Also ich glaube schon auch, dass es so ein Reckoning ist, das gerade in der Community ist und wo es noch total mittendrin ist in der Diskussion, wo wir jetzt noch keine fertigen Antworten haben, aber es ist eine sehr spannende Zeit auf jeden Fall. Gut, dann vielen Dank für die Fragen und fürs Mitdenken und Mitdiskutieren. Das hat mich voll gefreut, dass da Energie da ist. Also danke.
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0: Seid somit direkt bei Freirads wohl erotischster Sendung gelandet. 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Oh doch, lasst euch hier vom Gegenteil überzeugen. Ihr hört Musik zum Kuscheln, Küssen und Lieben. Viel Spaß. Orgasmus. 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
1: Begehren, ablehnen, wollen, können, genießen, Genuss. Keine Lust spüren dürfen, Lust nicht spüren dürfen, Lust als etwas Bedrohliches empfinden, Lust fürchten. Hast du Lust, den Tisch abzuräumen? Hast du Lust, Eis zu essen? Ich hab keine Lust, ins Kino zu gehen. Was hat das eine mit dem anderen zu tun? Tabu, Gefahr, Missbrauch, sexualisierte Gewalt, männliche Lust als Trieb, nicht als etwas Schönes, Sinnliches, Aufregendes, Sprachlosigkeit, langsames sich herantasten. Woran? Berührung, berühren, Umarmung, umarmen einer Freundin oder lieber besser doch nicht. Zu zweit auf dem Sofa sitzen, zu zweit eng nebeneinander auf einem Sofa sitzen. Schon zu viel? Zu eng? Zu bedrohlich? Lernen, dass Kinder berühren, umarmen, streicheln nicht per se ein Übergriff ist. Was hat das mit Lust, mit Begehren zu tun? Ein kleiner Schritt hin zu einer Art von Körperlichkeit. Vielleicht Jahre von Therapien, Veränderungen, die Angst vor Hunden nimmt ab. Qigong. Den eigenen Körper im Einzel bewegen lernen. Gefährliche Bewegungen, ungeschützt machende Bewegungen werden korrigiert, fühlen sich normal im Sinne von gut an. Ein weiterer Schritt über Jahre, Jahrzehnte an Veränderung arbeiten, Schritt für Schritt. Der Gedanke wieder endlich Motorrad fahren lernen. Stunden zu nehmen, da spüre ich Lebensfreude, Lebenslust. Also gibt es sie doch, gibt es sie also doch? Füße kennenlernen. Mit ihnen sind Berührungen möglich, sie dürfen berührt werden. Da entsteht etwas Spielerisches, wie lange noch? Und dann ein Hula-Hoop-Reifen im Fertigkeitentraining. Nein, mach ich nicht. Scham. Da ist sie wieder, die Barriere. Sich nicht öffentlich bewegen dürfen, keine Lust an der eigenen Bewegung haben dürfen, die Hüften nicht bewegen dürfen. Doch eines Tages werde ich all das, was Lust bereitet, macht, erleben, werde genießen, werde dafür keine dissoziierten Zustände mehr brauchen, in denen quasi ein Ander-Ich tanzen, sich ausgelassen bewegen darf. Und unterscheiden können sich Lust und Lust zwischen Wollen und Nichtwollen und dem fremden Wollen. Es wird möglich,

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Im Reinen von Marion. Lust. Ein Wort, das sofort Schwingungen erzeugt. Es ist so vielbedeutend und dennoch werden in erster Linie die erotischen Schwingungen damit assoziiert. Es ist für mich nicht so einfach, darüber zu sprechen, denn in meiner Generation war es nicht üblich, offen und vor allem öffentlich darüber zu sprechen. Ich bin eine erfahrene Frau von nunmehr 70 Jahren. Zweifache Mutter und stolze Großmutter von 6 Enkelkindern. Allein 50 Jahre davon lebe ich in einer glücklichen und erfüllten Partnerschaft, eine Heterobeziehung, also aus heutiger Sicht in einer traditionellen bürgerlichen Ehe. Und gerade deshalb melde ich mich hier zu Wort, weil ich glaube, dass ich dennoch aufgrund meiner Lebens- und Liebeserfahrung etwas zu dem Thema zu sagen habe. Unsere Beziehung nahm einen klassischen Verlauf, begann also mit Sturm und Drang und endete dennoch nicht im Chaos, weil wir in allen Phasen unserer Partnerschaft niemals die Achtung voreinander und das Interesse aneinander verloren haben und deshalb konnte uns die Lust nicht abhanden kommen. Auch haben wir stets ein tiefes Vertrauen zueinander gehabt, ja, dieses auch wissentlich gepflegt und waren stets immer offen zueinander. Auf diese Weise konnten uns auch Ereignisse in schwierigen Zeiten nichts anhaben. Ich glaube, dass das unser Rezept ist, um dieses tiefe Gefühl der Zusammengehörigkeit zu erlangen. Gelegentlich habe ich den Eindruck, dass Partnerschaften heute diese Innigkeit selten erreichen, weil die Paare sich einander keine Chancen geben, bei Unstimmigkeiten durchzuhalten und auch voneinander zu lernen. Erst durch das Ringen miteinander und die Auseinandersetzungen, so meine ich, wächst eine tiefe Beziehung. In jungen Jahren waren mein Mann und ich ein recht lustvolles, die körperliche Liebe genießendes Paar. Wir hatten große Freude aneinander und miteinander. Doch nun sind wir älter geworden und müssen zur Kenntnis nehmen, dass unsere Körper sich verändern. Der Hormonhaushalt stellt sich um. Die körperliche Lust ist leider nicht mehr so dominant. Ach, wie schade und bedauerlich. Es bleibt keine Wahl, wir müssen uns damit abfinden. Es ist unabänderlich. Aber wurde eine erfüllte sexuelle Gemeinsamkeit gelebt, kann mit der Zeit dieser Verlust akzeptiert werden. Und die Freude ist groß, wenn die Lust gelegentlich wieder mal aufflammt. Und dennoch wird die Liebe mit den Jahren inniger. Die Lust erfährt eine Veränderung hin zu einem tiefen Glücksempfinden und es stellt sich eine große Dankbarkeit ein. Ich konzentriere mich mehr auf andere Höhepunkte des Lebens, wie beispielsweise die Familie, die Freunde und Freundinnen, die Kunst, also die Musik, den Tanz, das Theater und so weiter. Ich erlebe die Natur intensiver. Die sinnliche Wahrnehmung schärft sich und ich erfahre dadurch eine tiefe Befriedigung. So stellt sich auch auf diese Weise eine veränderte Lust ein und das ist ein tröstendes Gefühl. Ich bin mit mir lustvoll im Reinen.

Spaziergang durch die Nacht. Oder was meine Asexualität damit zu tun hat, dass Fahrradfahren nicht zu meinen Hobbys zählt. Von Kleis, gelesen von Pia. Mein Handy macht eine kurze, fröhliche Melodie, als die Nacht ankommt. Wenn du magst, lass uns doch Montag oder Dienstag um 18 Uhr verabreden, lese ich. Nachdenklich starre ich aus dem Fenster, wo es bereits zu dämmern beginnt. Ich erinnere mich an Spaziergänge im Dunkeln. Ich liebe es, durch die menschenleere Welt zu laufen, wenn alles langsamer und stiller ist. Das ist eine willkommene Pause vom trubeligen Tag. Ich sage zu. Warm eingepackt mache ich mich am Montag auf den Weg zu ihm. Als ich auf die erleuchtende Haustüre zugehe, steht er bereits an der Tür. Fahrradhelm auf, Hosenbeine befestigt, dicke Handschuhe an. Ich begrüße ihn und frage, ob er gerade aus der Arbeit kommt. Er sagt, er sei schon seit einer Dreiviertelstunde zu Hause. Ich wundere mich. Warum trägt er wohl einen Helm zum Spazierengehen? Mir fällt kein guter Grund ein. Die Möglichkeit, dass er sich bei unserer Verabredung eine Fahrradtour vorgestellt hat, verweigern meine Gedanken schlicht. Bis er es ausspricht. Zumindest, hast du Lust auf eine Fahrradtour? Ich bin verdutzt und gehe in Gedanken unser Gespräch beim letzten Treffen durch. Er hatte nachgefragt, ob ich auch mal Lust auf eine Fahrradtour hätte. Woraufhin ich zugeben musste, dass ich nicht gerne Fahrrad fahre. Mit dieser Abneigung stoße ich in meinem Bekanntenkreis oft auf Unverständnis. Viele meiner FreundInnen würden Fahrradfahren schon nach einer Woche schmerzlich vermissen. Deshalb hatte ich noch versöhnlich hinterhergeschoben, es kommt darauf an, wie ich mich dann fühle. Tatsächlich ist Radfahren manchmal okay und selten sogar schön für mich. Wenn wir im Sommer mal eine Fahrradtour machen, könnte das schön sein. Er hat genickt und gemeint, dass wir spontan schauen können. Wie er jetzt so auf eine Fahrradtour vorbereitet vor mir steht, stottere ich vor mich hin, dass ich von Spazierengehen ausgegangen bin und mein Fahrrad gar nicht dabei habe. Das Missverständnis verunsichert mich und ich weiß nicht mehr, was ich will. Ich sage nein, dass ich lieber spazieren gehe und bekomme den Eindruck, ihn zu enttäuschen. Er scheint zu wissen, was er will. Schnell sage ich doch ja. Ich bin so durcheinander, dass es mir sinnvoll erscheint, Fahrrad zu fahren. Immerhin gibt es hier einen Menschen, der das sicher will. Und das ist ein Mensch mehr als bei allen anderen Optionen. Und vielleicht mag ich Fahrradfahren heute ja. Das ist zwar unwahrscheinlich, so mitten im Winter, bei kaltem Wind. Aber wir entscheiden uns fürs Tandem. Und darauf bin ich neugierig. Vom hinteren Sitz aus bin ich fürs Treten verantwortlich und kann lenken. Leider reagiert mein Körper wie so oft mit Schmerzen aufs Fahrradfahren. Diesmal sind es meine Hände, die den kalten Wind nicht abkönnen. Vorne kann ich einfach mitfahren, ohne zu treten, und die Hände sind besser vor dem Wind geschützt. Dafür bläst mir der Fahrtwind in die Hosenbeine und mir wird kalt. Wir tauschen dreimal die Plätze. Die meiste Zeit über fahre ich vorne mit. Er entscheidet, auch während ich hinten sitze, wo es lang geht. Schließlich kennt er sich besser aus. Als ich später am Abend die Situation in mein Tagebuch schreibe, fallen mir die Parallelen zu meiner Sexualität auf. Ich bin asexuell und stoße auch damit bei vielen Menschen auf Unverständnis. Meine nicht vorhandene Begeisterung für Sexen hat mir schon einige Missverständnisse eingebracht. Ich weiß nicht, wie oft ich mich mit Menschen getroffen habe, ohne zu ahnen, dass die andere Person mit einem Date rechnet. Ich wunderte mich höchstens über die nervöse Stimmung und war im Nachhinein schon oft von meinen Bedrängungskünsten beeindruckt. Den Grund für die Nervosität verstehe ich oft erst in dem Moment, wo die andere Person beginnt, Körperkontakt oder ein Liebesgeständnis einzuleiten. Meine überraschte Reaktion löst häufig Überraschung und Verunsicherung beim anderen Menschen aus. So ähnlich wie meine Verwunderung darüber, dass der Mensch vorhat, mit Helm spazieren zu gehen, und seine Enttäuschung darüber, dass ich nicht auf Fahrradfahren eingestellt bin. Als ich ihm während der Fahrradtour erzähle, dass es mir so vorkommt, als würde mein Körper mit immer neuen Schmerzquellen kommen, um mich von Fahrradfahren abzuhalten, antwortet er, also ich glaube ehrlich gesagt, dass du einfach untrainiert bist. Das weckt schmerzliche Erinnerungen an Reaktionen auf meine Asexualität. Also ich glaube ehrlich gesagt, dass du dich einfach daran gewöhnen musst, heißt es da oft.
Ich frage mich, wie oft ich etwas ausprobieren muss, bis der Gewöhnungsprozess offiziell als abgeschlossen und meine Asexualität als bewiesen gilt. Wenn ich mich an den Parallelen zum Fahrradfahren orientiere, erscheint mir das nicht besonders vielversprechend. Ich fahre seit 20 Jahren Fahrrad und das ist scheinbar nicht genug ausprobieren, um mein Desinteresse an hobbymäßigem Fahrradfahren zu belegen. Es freut mich, wenn Menschen im Fahrradfahren und Sexen etwas gefunden haben, das ihnen Lebenslust und Freude bringt. Ich freue mich auch, an dieser Freude teilzuhaben und mir davon erzählen zu lassen. Das ist wunderschön. Mit diesen Menschen Fahrrad zu fahren oder zu sexen, ist dagegen ein von unzähligen Faktoren abhängiges Überraschungspaket aus Anstrengung, körperlichem Unwohlsein, Gemeinschaftserlebnis, Rückzug, Überforderung und Entdecken. Das kann wunderschön sein und führt mit großer Sicherheit dazu, dass ich hinterher für Stunden oder Tage davon erschöpft bin. Die Tatsache, dass das bei anderen Menschen nicht so zu sein scheint, verleitet mich immer wieder dazu, die andere Person bestimmen zu lassen, wo es lang geht, denn schließlich kennt sich der Mensch besser aus. So wie ich mich auch beim Fahrradfahren gerne nicht auch noch um den Weg kümmern muss, wenn schon mein Körper und die ständigen Grübeleien so viel Aufmerksamkeit ziehen. Zweifel, warum ich gerade eigentlich Fahrrad fahre, wenn ich es gar nicht mag. Grübeleien auf der Suche nach der kleinen Veränderung, durch die ich Fahrradfahren doch noch mögen werde. Vielleicht anders sitzen, vielleicht den Rücken aufrichten, vielleicht den Kopf beim Küssen mehr nach vorne beugen, vielleicht beim Küssen mit viel Körperkontakt auf der Seite liegen. Ich will ihm nicht sagen, dass mir kalt und unbequem ist, weil ich Kommentare vermeiden will, die mich darin bestärken, die Ursache dafür bei mir zu suchen. Ich habe dich doch noch gefragt, ob du Handschuhe von mir willst. Das wäre ein berechtigter Einwand, und doch glaube ich, dass die Ursache darin liegt, dass ich Fahrrad fahre, obwohl ich weiß, dass ich es nicht mag. Genauso beim Sexen. Ich habe doch gesagt, wir müssen uns nicht küssen. Oft habe ich den Eindruck, dass Menschen glauben, wir würden auf die Weise sexen, wie ich es mag, obwohl ich eigentlich auf der Suche nach der Weise bin, die mich sexen mögen lässt. Die letzte Viertelstunde sitze ich vorne auf dem Sitz und versuche mich, mit der Freude über den schönen Wald, durch den wir fahren, von der Kälte abzulenken, die mir immer tiefer in die Glieder fährt. Das mache ich beim Sexen auch. Allerdings schäme ich mich beim Sexen dafür, das zuzugeben. Ich schäme mich, weil es nicht zu meinem feministischen Selbstbild passt, dass ich es nicht schaffe, eine andere Beschäftigung durchzusetzen, und weil ich glaube, es beim Sexen wichtiger ist, darauf zu achten, was ich tue, weil noch ein anderer Mensch beteiligt ist. Jetzt gebe ich es trotzdem zu. Manchmal freue ich mich von ganzem Herzen über die wunderschönen Blumen im Garten, während ich romantisch-sexuell mit einem Menschen kuschle. Oder ich vertiefe mich in die Schatten an der Wand, während ich knutsche. Fahrradfahren finde ich eigentlich immer anstrengend, bekomme davon Schmerzen und fühle mich deshalb schnell körperlich unwohl. Oft ist es praktisch, um schnell wohin zu kommen. Manchmal kann ich Fahrradfahren genießen. So gut wie nie habe ich einfach so Lust darauf, auf einem Fahrrad zu sitzen und mit krummen Rücken in die Pedale zu treten. Genauso lehne ich Sex nicht generell ab, sondern habe schlichtweg so gut wie nie einfach mal Lust dazu. Um mich herum gibt es so viele Sex- oder Fahrradbegeisterte Menschen, dass es mir selbst schwerfällt zu glauben, dass ich noch nicht einmal einen Ersatz für diese Tätigkeiten brauche. Ich stand noch nie ratlos im Zimmer und habe mir gedacht, Mist, ich mag ja gar keine Fahrradtouren. Was soll ich denn sonst jetzt samstags um 11 bloß machen? Samstags um 11 schreibe ich zum Beispiel einen Text darüber, was meine Asexualität damit zu tun hat, dass Fahrradfahren nicht zu meinen Hobbys zählt. Das mag ich viel lieber als Sexen oder Fahrradfahren. Von Kleis. Panorientiert, grau, asexuell, questioning agender, weiß, able-bodied, depressiv, studierend.

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Im Konflikt zwischen der Ukraine und Russland droht Moskau jetzt mit einem Militäreinsatz. Präsident Putin bekam vom Parlament die Ermächtigung, zusätzliche Truppen in das Nachbarland zu entsenden.

Warum? Warum muss das alles sein? Sag mir nur eins, warum muss das alles sein? Warum? Wir wollen keinen Krieg, versteht das? Wir wollen einfach keinen Krieg.

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